0: Verlängerung geben. Und in 2 Stunden, also um 3 Uhr nachts unserer Zeit, wird dann das letzte WM-Viertelfinale angepfiffen zwischen Argentinien und der Schweiz.
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2: Momentan messen wir in Augsburg-Görgingen 19 Grad und klar Bonnstetten 18 Grad, Benningen ebenfalls 18 Grad. In der Nacht bleibt es zwischen Donau und den Alpen klar und angenehm mild. Die Temperaturen sinken auf 13 bis 18 Grad. Nach Sonnenaufgang zeigt sich der Sonntag verbreitet sonnig mit ein paar lockeren Quellwolken. Später am Tag werden 29 bis 31 Grad erreicht. Auch morgen und in den nächsten Tagen bleibt es meist freundlich und sonnig, im Allgäu etwas frischer, während Augsburg-Stadt nachts oft milder ist.
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2: Im Moment gibt es keine Verkehrsbehinderung, ihr seid entspannt unterwegs. Die neuesten Blitzer, Sebastianstraße in Füssen. Das war euer Update mit KI-Unterstützung.
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2: Die aktuellen Wetterwerte. Augsburg, Auenstetten 18 Grad und klar. Hollenbach ebenfalls 18 Grad, dazu Sonthofen 13 Grad. Am frühen Morgen ist der Himmel über Augsburg, Nordschwaben und dem Allgäu meist klar. Dazu bleibt es trocken, bei Tiefstwerten zwischen 13 und 18 Grad. Am Sonntag gibt es viel Sonne, später nur ein paar lockere Wolken. Morgen dann noch wärmer mit 29 bis 31 Grad. Im Allgäu etwas angenehmer. Am Abend sind höchstens einzelne Schauer oder ein kurzes Gewitter möglich.
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2: Im Moment keine Staus oder Verkehrsbehinderung. Die neuesten Blitzer in der Sebastianstraße in Füssen. Jetzt noch genauer informiert mit KI-Unterstützung.
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2: Ich bin Hendrik Daum. Die iranischen Revolutionsgarden haben vor kurzem die vollständige Schließung der Straße von Hormuz bekannt gegeben. Die Sperre der für den Handel wichtigen Meerenge gelte bis auf Weiteres, heißt es. Zuvor seien Warnschüsse auf ein Schiff abgefeuert worden, das eine nicht genehmigte Route befahren habe. Schon zuvor hatte sich der Konflikt zwischen Iran und den USA weiter verschärft. Irans neuer oberster Führer Mojtaba Khamenei kündigte Rache an für die Tötung seines Vaters durch die US-israelischen Angriffe. CSU-Chef Söder spricht sich klar dafür aus, Minijobs beizubehalten. Denn, so Söder, eine Abschaffung der Minijobs würde wichtigen Branchen wie der Gastronomie, dem Einzelhandel oder der Landwirtschaft schwer schaden. Die schwarz-rote Koalition prüft derzeit, ob Minijobs in die Rentenversicherung einbezogen werden könnten. Dieses Vorhaben begrüßt der Sozialverband Deutschland ausdrücklich als wichtigen Schritt gegen Altersarmut, besonders für Frauen. Im unterfränkischen Kitzingen ist ein 19-Jähriger der Polizei davongerast und hat danach einen Unfall gebaut. Die Polizei wollte ihn stoppen, weil das Auto wohl mit falschem Namen gemietet wurde. Bei seiner Flucht krachte er erst gegen eine Leitplanke und dann in ein anderes Auto. Der 19-Jährige, sein gleichaltriger Beifahrer und die Fahrerin des anderen Autos wurden leicht verletzt. Die Polizei hat den jungen Mann vorübergehend festgenommen und ermittelt jetzt gegen ihn, unter anderem wegen Betrugs und Gefährdung des Straßenverkehrs. England ist ins Halbfinale der Fußball-WM eingezogen. Das Team von Trainer Thomas Tuchel setzte sich gegen Norwegen mit 2:1 nach Verlängerung durch. Beide Tore für England schoss Jude Bellingham. Und England trifft im Halbfinale am Mittwoch auf den Sieger der Viertelfinalpartie, Argentinien gegen die Schweiz. Und die ist gerade eben angepfiffen worden.
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3: Die aktuellen Wetterwerte: Augsburg Innenstadt 17 Grad und klar, Neusäß ebenfalls 17 Grad, Babenhausen 17 Grad. In der Nacht bleibt es über Augsburg, Nordschwaben und dem Allgäu meist klar. Die Temperaturen gehen auf 13 bis 18 Grad zurück. Nach Sonnenaufgang zeigt sich viel Sonne, später ziehen ein paar lockere Wolken durch, am Nachmittag wird es warm bis heiß. Morgen werden 29 bis 31 Grad erreicht, am Dienstag bleibt das Sommerwetter freundlich und sonnig.
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3: Im Moment gibt es keine Verkehrsbehinderungen, ihr habt freie Fahrt. Die neuesten Blitzer in der Sebastianstraße in Füssen. Gute Fahrt, dank KI und unserer Community.
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1: Die aktuellen Wetterwerte. Augsburg Fährsee 17 Grad und klar. Kissing ebenfalls 17 Grad. Kempten am Rathaus 12 Grad. Klarer Himmel in Augsburg, Nordschwaben und dem Allgäu. Dazu bleibt es bis in den Morgen trocken und später zeigt sich vielerorts die Sonne mit warmen bis heißen Temperaturen. In der Nacht sinken die Werte auf 13 bis 18 Grad. Morgen werden 29 bis 31 Grad erwartet. Auch morgen viel Sonnenschein. Zum Abend hin sind einzelne Schauer oder Gewitter möglich. Am Dienstag bleibt das Wetter freundlich und zur Wochenmitte meist sonnig.
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1: Bei uns immer die wichtigsten Verkehrsmeldungen. Zuerst ruhiger und störungsfreier Verkehr im Sendegebiet. Im Moment gibt es keine Geschwindigkeitskontrollen. Kommt gut an, dank KI und unserer Community.
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2: Ich bin Hendrik Daum. Die iranischen Revolutionsgarden haben vor kurzem die vollständige Schließung der Straße von Hormuz bekannt gegeben. Die Sperre der für den Handel wichtigen Meerenge gelte bis auf Weiteres. Zuvor heißt es, seien Warnschüsse auf ein Schiff abgefeuert worden, das eine nicht genehmigte Route befahren habe. Schon vorher hatte sich der Konflikt zwischen dem Iran und den USA weiter verschärft. Irans neuer oberster Führer Mojtaba Khamenei kündigte Rache an für die Tötung seines Vaters durch die US-israelischen Angriffe. CSU-Chef Söder spricht sich klar dafür aus, Minijobs beizubehalten. Denn so Söder, eine Abschaffung der Minijobs würde wichtigen Branchen wie der Gastronomie, dem Einzelhandel oder der Landwirtschaft schwer schaden. Die schwarz-rote Koalition prüft derzeit, ob Minijobs in die Rentenversicherung einbezogen werden könnten. Dieses Vorhaben begrüßt der Sozialverband Deutschland ausdrücklich als wichtigen Schritt gegen Altersarmut, besonders für Frauen. Im unterfränkischen Kitzingen ist ein 19-Jähriger der Polizei davongerast und hat danach einen Unfall gebaut. Die Polizei wollte ihn stoppen, weil das Auto wohl mit falschem Namen gemietet wurde. Bei seiner Flucht krachte er erst gegen eine Leitplanke und dann in ein anderes Auto. Der 19-Jährige, sein gleichaltriger Beifahrer und die Fahrerin des anderen Autos wurden leicht verletzt. Die Polizei hat den jungen Mann vorübergehend festgenommen und ermittelt jetzt gegen ihn, unter anderem wegen Betrugs und Gefährdung des Straßenverkehrs. England ist ins Halbfinale der Fußball-WM eingezogen. Das Team von Trainer Thomas Tuchel setzte sich gegen Norwegen mit 2:1 nach Verlängerung durch. Beide Tore für England schoss Jude Bellingham, und England trifft im Halbfinale am Mittwoch auf den Sieger der Viertelfinalpartie, Argentinien gegen die Schweiz, und die ist gerade eben angepfiffen worden.
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3: Derzeit in Augsburg Inningen 16 Grad und klar, Ried ebenfalls 16 Grad, Oberstdorf 12 Grad. Über Augsburg, Nordschwaben und dem Allgäu ist der Sonntag klar und mild. In der Nacht bleibt es meist wolkenlos bei 12 bis 17 Grad und nur wenig Wind. Später wird es verbreitet freundlich, am Nachmittag wird es warm bis heiß. Morgen gibt es weiter sonniges Sommerwetter mit 29 bis 31 Grad. Am Dienstag bleibt es freundlich und sehr warm.
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3: Derzeit gibt es keine Verkehrsbehinderung, ihr habt freie Fahrt. Im Moment sind keine Blitzer gemeldet. Kommt gut an, dank KI und unserer Community.
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1: Derzeit in Augsburg, Oberhausen 16 Grad und klar. Fischach ebenfalls 16 Grad. Türkheim 16 Grad. Klarer und frischer Start in den Sonntag bei uns in Augsburg, Nordschwaben und dem Allgäu. Im Laufe des Vormittags viel Sonne, später wird es angenehm warm bis heiß mit Temperaturen zwischen 27 und 29 Grad. In der Nacht bleibt es meist klar und kühlt auf 13 bis 18 Grad ab.
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1: Derzeit liegen keine Staus, Verkehrsbehinderungen oder Blitzer vor. Gute Fahrt, dank KI und unserer Community.
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1: Ich bin Hendrik Daum. Diese Aussage von Volkswagen-Chef Blume kommt überraschend, denn er hat sich kritisch über Werksschließungen geäußert. Blume sagte der Bild am Sonntag, es gebe intelligentere Lösungen, als Werke dicht zu machen. Und weitere Einsparungen an den Standorten könnten der bessere Weg sein. Der Sparplan bei VW sieht unter anderem vor, zehntausende Stellen zu streichen und die Modellflotte deutlich zu verkleinern. Neue Eskalation im Konflikt zwischen den USA und dem Iran. Das US-Militär hat wieder damit begonnen, massiv iranische Stellungen anzugreifen. Die derzeitigen Angriffe, heißt es, seien eine Reaktion, nachdem der Iran ein Containerschiff in der Straße von Hormuz beschossen hat. An Bord soll ein Feuer ausgebrochen sein. Schon vor Beginn der neuen US-Luftschläge haben die iranischen Revolutionsgarden bekannt gegeben, dass die Straße von Hormuz bis auf Weiteres geschlossen wird. Nach dem Großbrand am Freitagabend im Nürnberger Süden sucht die Polizei jetzt nach Zeugen. Das Feuer war aus noch unbekannter Ursache auf dem Gelände der früheren Westernstadt Foxville Ranch ausgebrochen. Viele der leerstehenden Holzgebäude brannten nieder. Die Flammen griffen auch auf den umliegenden Wald in der Nähe des Messegeländes über. Ein Campingplatz und ein Open-Air-Konzert mussten geräumt werden. 380 Feuerwehrleute waren im Einsatz. Verletzt wurde zum Glück niemand. England ist ins Halbfinale der Fußball-WM eingezogen. Das Team von Trainer Thomas Tuchel setzte sich gegen Norwegen mit 2:1 nach Verlängerung durch. Beide Tore für England schoss Jude Bellingham. Im Halbfinale am Mittwoch treffen die Engländer dann auf den Sieger der aktuell laufenden Viertelfinalpartie, Argentinien gegen die Schweiz. Hier ist gerade Halbzeit und die Argentinier führen mit 1:0.
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2: Die aktuellen Wetterwerte. Augsburg Hammerschmiede 16 Grad und klar. Königsbrunn ebenfalls 16 Grad, dazu Haarwangen 13 Grad. Der Sonntag beginnt klar und frisch. Am Morgen gibt es viel Sonne und später bleibt es freundlich mit angenehmen Temperaturen. In der Nacht kühlt es auf 13 bis 18 Grad ab. In Augsburg-Stadt bleibt es etwas milder als im Umland. Morgen geht das sonnige Sommerwetter weiter mit Höchstwerten von 29 bis 31 Grad. Und auch zur Wochenmitte bleibt es zwischen Nordschwaben und dem Allgäu freundlich mit stabilem Badewetter.
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2: Es liegen keine Staus oder Behinderungen vor. Auch Blitzer wurden uns nicht gemeldet. Gute Fahrt, dank KI und unserer Community.
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1: Die aktuellen Wetterwerte. Augsburg klar bei 15 Grad. Gersthofen ebenfalls 15 Grad. Und Pfronten 12 Grad. Klarer und freundlicher Start in den frühen Morgen bei uns in der Region. Später ziehen ein paar lockere Wolken durch. Und es wird angenehm warm mit 27 bis 29 Grad. In der Nacht meist klar. Örtlich etwas Dunst in den Tallagen. Die Temperaturen sinken auf 13 bis 18 Grad. Morgen bleibt es sonnig und noch etwas wärmer. Am Dienstag weiter freundliches Sommerwetter und zur Wochenmitte kaum Veränderung.
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1: Bei uns immer die wichtigsten Verkehrsmeldungen. Zuerst auf der A8 Stuttgart Richtung München. Zwischen Dasing und Adelzhausen befinden sich Gegenstände auf der Fahrbahn. Der mittlere Fahrstreifen ist blockiert. Im Moment gibt es keine Geschwindigkeitskontrollen. Kommt gut an, dank KI und unserer Community.
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2: Ich bin Moritz Einzel. Guten Morgen. Das Halbfinale bei der Fußball-WM ist komplett. Argentinien ist als letztes Team unter die besten 4 vorgestoßen. Der Titelverteidiger besiegte im Viertelfinale die Schweiz mit 3:1 nach Verlängerung. Zuvor hatte bereits England die Norweger besiegt mit 2:1 nach Verlängerung. Am Mittwoch spielen damit England und Argentinien gegeneinander um den Finaleinzug. Bereits am Dienstag bestreiten Frankreich und Spanien das andere WM-Halbfinale. Im vergangenen Juni mit der extremen Hitzewelle hat es bundesweit mindestens 99 Badetote gegeben. Damit sind so viele Menschen ertrunken wie in keinem anderen Juni seit 2003. Das hat die Deutsche Lebensrettungsgesellschaft mitgeteilt. Präsidentin Vogt forderte, die eigenen Fähigkeiten realistisch einzuschätzen und auf riskante Aktionen zu verzichten. Dies betreffe vor allem Jungen und Männer, denn über 90% der Todesopfer im Juni waren männlich. Diese Aussage von Volkswagen-Chef Blume kommt überraschend, denn er hat sich kritisch über Werksschließungen geäußert. Blume sagte der Bild am Sonntag, es gebe intelligentere Lösungen, als Werke dicht zu machen. Und weitere Einsparungen an den Standorten könnten der bessere Weg sein. Der Sparplan bei VW sieht unter anderem vor, zehntausende Stellen zu streichen und die Modellflotte deutlich zu verkleinern. Nach dem Großbrand am Freitagabend im Nürnberger Süden sucht die Polizei nach Zeugen. Das Feuer war aus noch unbekannter Ursache auf dem Gelände der früheren Westernstadt Foxville Ranch ausgebrochen. Viele der leerstehenden Holzgebäude brannten nieder. Die Flammen griffen auch auf den umliegenden Wald in der Nähe des Messegeländes über. Ein Campingplatz und ein Open-Air-Konzert mussten geräumt werden.
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3: Derzeit in Augsburg, Jakober Vorstadt, 14 Grad und klar. Eurasburg, ebenfalls 14 Grad. Pfaffenhausen, 13 Grad. Heute früh beginnt über Augsburg, Nordschwaben und dem Allgäu ein klarer Sommertag mit viel Sonne. Bis zum Nachmittag wird es warm bis heiß. In der Nacht sinken die Temperaturen auf etwa 13 bis 18 Grad. Morgen gibt es erneut viel Sonne und bis zu 31 Grad. Am Dienstag bleibt es freundlich und trocken.
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3: Bei uns immer die wichtigsten Verkehrsmeldungen. Zuerst auf der A96 München Richtung Lindau ist zwischen Mindelheim und Stetten der Standstreifen blockiert. Dort steht ein defekter PKW. Geschwindigkeitsmessungen wurden uns aktuell keine gemeldet. Gute Fahrt, dank KI und unserer Community.
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1: Freak mal mit einer freundlichen Frage.
2: Ja.
1: Alice im Wunderland kennt ihr, oder?
2: Ja.
1: Wie heißt denn die Hauptfigur in Alice im Wunderland?
2: Ist Kermit?
3: Weiß ich, ich würde einfach sagen Johnny Depp.
2: König Trossebart.
1: Nee.
2: Oh, warte, ich weiß es. Oh Mann. Arthur, König Arthur.
1: König Arthur.
2: Ja.
1: Und nach dem wurde dann quasi auch Alice im Wunderland benannt, nach König Arthur.
2: Ja.
1: Ist ja Arthur, Alice, das ist nicht so weit weg. Wie heißt der Titelheld von Alice im Wunderland?
4: Rotkäppchen.
1: Rotkäppchen?
4: Ja.
1: Wo ist denn Rotkäppchen in der Geschichte? Wo ist die denn?
4: In der Mühle.
1: Also Rotkäppchen in der Mühle, aber das Ganze heißt dann Alice im Wunderland.
4: Ja, genau.
1: Damit zurück ins Fantasy-Sendestudio.
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1: Derzeit in Augsburg, klar bei 14 Grad, Welden 11 Grad und Wiggensbach ebenfalls 11 Grad. Bei uns startet der Sonntag klar und frisch. Am Vormittag gibt es viel Sonne. Später ziehen über Augsburg, Nordschwaben und dem Allgäu ein paar Quellwolken durch. Insgesamt bleibt es freundlich. Die Temperaturen steigen bis zum Nachmittag auf etwa 27 bis 29 Grad. In der Nacht bleibt es meist klar mit örtlich flachem Dunst und Werten zwischen 13 und 18 Grad. Morgen und am Dienstag bleibt es sonnig und warm. Im weiteren Wochenverlauf ändert sich wenig. Nur im Oberallgäu ist es etwas frischer als in Augsburg-Stadt.
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1: Bei uns immer die wichtigsten Verkehrsmeldungen zuerst. Auf der A96 München Richtung Lindau ist zwischen Mindelheim und Stetten der Standstreifen blockiert. Dort steht ein defektes Auto. Die neuesten Blitzer auf der A8 bei Gersthofen. Gute Fahrt, dank KI und unserer Community.
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1: Einfach reinsprechen, die KI schreibt mit. Oft haben wir viele Gedanken im Kopf und wissen gar nicht, wie wir das richtig formulieren sollen. Deswegen ganz einfach die KI mit Sprachfunktionen öffnen, zum Beispiel Gemini oder auch ChatGPT und einfach wild drauf losdiktieren. Dann sag bitte zum Beispiel als freundliche E-Mail formulieren, sachlich keine Floskeln, maximal 5 Zeilen. Und raus kommt ein Text, den du dann einfach nur noch kopieren musst. Ohne Hektik.
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2: Ich bin Moritz Einzel. Guten Morgen. Bei der Fußball-WM hat die Schweiz die Sensation verpasst und ist im Viertelfinale an Weltmeister Argentinien gescheitert. In Kansas City unterlagen die Eidgenossen den Argentiniern in Unterzahl mit 1:3 nach Verlängerung. Torwart Gregor Kobel von Borussia Dortmund war dennoch stolz auf sein Team.
3: Ich bin riesig stolz sogar auf die Mannschaft auch, wie wir heute wieder das ganze Turnier sowieso, dass wir es geschafft haben, bis dahin zu kommen. Dass wir so lange gekämpft haben, bis am Schluss alles versucht haben, alles hineingegeben haben.
2: Argentinien trifft nun im Halbfinale am Mittwoch auf England. Die von Thomas Tuchel trainierten Engländer hatten zuvor in Miami Norwegen mit 2:1 nach Verlängerung besiegt. Das erste WM-Halbfinale bestreiten am Dienstag Frankreich und Europameister Spanien. Das US-Militär hat in der Nacht erneut Ziele im Iran angegriffen. Laut dem US-Regionalkommando war die Attacke eine Reaktion auf einen Angriff der iranischen Revolutionsgarden auf ein Containerschiff in der Straße von Hormuz. Ein Besatzungsmitglied wird vermisst, das Schiff ist schwer beschädigt. Im vergangenen Monat mit seiner extremen Hitzewelle sind bundesweit so viele Menschen ertrunken wie seit mehr als 20 Jahren in keinem Juni. Nach Angaben der Deutschen Lebensrettungsgesellschaft starben mindestens 99 Menschen. Die DLRG warnt, dass bei weiteren Hitzewellen erneut viele Menschen im Wasser ums Leben kommen könnten. Besonders betroffen waren Männer und junge Menschen. VW-Chef Blume will nach eigenen Angaben Werksschließungen vermeiden. Der Bild am Sonntag hat er gesagt, es gebe intelligentere Lösungen, als Werke zu schließen. Volkswagen müsse die Kosten weiter senken, habe da aber bereits deutliche Fortschritte gemacht. Der Sparplan bei VW sieht unter anderem vor, zehntausende Stellen zu streichen und die Modellflotte deutlich zu verkleinern.
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4: Derzeit in Augsburg, Lechhausen klar bei 15 Grad, Obergriesbach 15 Grad und Dielewang 14 Grad. Klarer und freundlicher Start in den Sonntag. Im Laufe des Vormittags viel Sonne und später wird es angenehm warm bis heiß bei 26 bis 29 Grad. In der Nacht bleibt es meist klar, die Temperaturen sinken auf 12 bis 18 Grad. Morgen setzt sich das sonnige Sommerwetter fort. Am Dienstag bleibt es freundlich mit viel Sonne und zur Wochenmitte geht es ähnlich weiter.
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4: Bei uns immer die wichtigsten Verkehrsmeldungen zuerst. A8 Stuttgart Richtung München. Zwischen Burgau und Zusmarshausen gab es einen Unfall. Auf der A96 München Richtung Lindau ist zwischen Mindelheim und Stetten der Standstreifen wegen eines defekten PKW blockiert. Aktuell sind keine Radarfallen aufgebaut. Gute Fahrt, dank KI und unserer Community.
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1: Die australische Boxqualle ist was? Ist das giftigste Tier der Welt. Ihr durchsichtiger Körper macht sie im Wasser fast unsichtbar. Ein einziger Kontakt kann bei Menschen innerhalb von Minuten zu Lähmungen und Herzstillstand führen. Die australische Boxqualle. Trotzdem ist sie kein Angreifer. Die meisten Unfälle passieren einfach durch Zufall. Ihre Tentakel sind bis zu 3 Meter lang.
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1: An den neuen Horrorfilm Obsession, du sollst mich lieben.
2: Ich wünsche mir, dass Nikki Freeman mich mehr liebt als alles andere.
3: Alter, hast du sie verhext oder sowas?
4: Sag's mir!
5: Ich liebe dich!
1: Es geht um einen Typen, der einen Crush auf jemanden hat und sich überlegt, Mann, wie soll ich sie ansprechen, hier und da, sich aber nicht traut. Und dann gibt es in Amerika solche Wunschstäbe oder solche Wünschestäbe, aha, je nachdem. Und er benutzt halt eben einen, knickt ihn und wünscht sich halt, dass sie ihn genauso liebt wie er sie. Und es ist am Anfang ganz schön, aber dann wird sie irgendwie so richtig creepy, als wäre sie besessen und...
6: Ja, weil er halt genauso strange ist wahrscheinlich.
1: Und dann...
6: Er hat sich halt genau das gewünscht.
1: Und dann geht es voll nach hinten los. Deswegen ist immer so die Frage, kann man Gefühle bei einer Person erzwingen?
7: Nein.
1: Man wünscht sich's, aber ist es dann genau das, was man sich erhofft
6: wahrscheinlich
1: hat?
6: Wahrscheinlich eher nett.
7: Nee. Ja, lass die Menschen doch das fühlen, was sie auch wirklich fühlen.
1: Was fühlst du gerade, Resi, in diesem Moment?
7: Müdigkeit.
6: Standard. Obsession, du sollst mich lieben. Den guckt euch jetzt an, inklusive Popcorn-Menü, Free-Tickets, jetzt ein Popcorn-Emoji an 0821 50 5x7 und dann geht's ins Sinister.
7: Nach Augsburg.
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4: Augsburg 16 Grad und wolkenlos. Schildberg 17 Grad. Heimatingen 16 Grad. Klarer und freundlicher Start bei uns in der Region. Im Laufe des Vormittags viel Sonne und später am Tag wird es warm bis heiß mit Temperaturen zwischen 26 und 29 Grad. In der kommenden Nacht bleibt es meist klar, die Werte gehen auf 12 bis 18 Grad zurück. Morgen gibt es wieder viel Sonne und am Nachmittag Temperaturen um 29 bis 30 Grad.
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4: Bei uns immer die wichtigsten Verkehrsmeldungen zuerst. Auf der A8 Stuttgart Richtung München hat sich zwischen Burgau und Zusmarshausen ein Unfall ereignet. Auf der A96 München Richtung Lindau ist zwischen Mindelheim und Stetten der Standstreifen durch einen defekten PKW blockiert. Geschwindigkeitsmessungen wurden uns aktuell keine gemeldet. Gute Fahrt, dank KI und unserer Community.
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0: Freakman mit einer freundlichen Frage. Riesenskandal, es hat sich gezeigt, in Autos werden fast nur Airbags verbaut und keine Z-Bags. Air wird also bevorzugt. Was sagst du dazu?
1: Scheiße, wir werden immer runtergefuttert, wie soll ich das sagen?
0: Also findest du, es sollte nicht nur Airbags geben, sondern
1: auch Z-Bags.
0: Was passiert, wenn du als Frau im Auto sitzt und da ist ein Airbag und kein Z-Bag?
1: Ich würde mich verletzen natürlich.
2: Ja. Damit zurück ins Fantasy-Sendestudio.
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1: Ich bin Moritz Einzel. Guten Morgen. Bei der Fußball-WM hat Argentinien am frühen Morgen das Halbfinale erreicht. Der Titelverteidiger besiegte im Viertelfinale die Schweiz mit 3:1 nach Verlängerung. Der Schweizer Keeper Gregor Kobel war trotz der Niederlage stolz auf sein Team.
2: Ja, ich bin riesig stolz auf die Mannschaft, auf die Einstellung, auf die Art und Weise, wie wir auf dem Platz sind. Tut mega weh, jetzt natürlich jetzt so ausscheiden.
1: Bereits zuvor gewann England gegen Norwegen 2:1 nach Verlängerung. Thomas Tuchel, der Coach der Three Lions, war zufrieden mit dem Ergebnis, aber nicht mit der Leistung.
3: We made life very, very difficult for ourselves today. The result is fantastic. We're in the last four. It's amazing, but not happy with the performance.
1: Im WM-Halbfinale am Mittwoch trifft England auf Argentinien. Schon am Dienstag spielt Frankreich gegen Spanien. Im Juni sind in Bayern so viele Menschen ertrunken wie in kaum einem anderen Bundesland. Die Deutsche Lebensrettungsgesellschaft zählte 21 Tote im Freistaat. Nur in Nordrhein-Westfalen war es noch einer mehr. Die meisten Badetoten waren der DLRG-Auswertung zufolge jung und männlich. Das US-Militär hat wieder den Iran angegriffen. Laut US-Zentralkommando sind die neuen Attacken eine Reaktion darauf, dass der Iran ein Containerschiff in der Straße von Hormuz beschossen hat. An Bord soll ein Feuer ausgebrochen sein. Ein Besatzungsmitglied wird vermisst. Volkswagen-Chef Blume hat sich kritisch über Werksschließungen geäußert. Blume sagte der Bild am Sonntag, es gebe intelligentere Lösungen, als Werke dicht zu machen. Stattdessen könnten weitere Einsparungen an den Standorten der bessere Weg sein. Zuletzt war darüber spekuliert worden, dass der VW-Vorstand Werke in Hannover, Zwickau, Emden und Neckarsulm schließen könnte.
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4: Augsburg, Fersee 17 Grad und klar. Kissing ebenfalls 17 Grad, Memmingen 17 Grad. Klarer und freundlicher Start in der Region. Bis zum Vormittag viel Sonne und später am Tag warm bis heiß mit meist lockeren Wolken. Höchstwerte zwischen 26 und 29 Grad. In der Nacht bleibt es oft klar. Im Alpenvorland kühlt es etwas stärker ab, während Augsburg-Stadt etwas milder bleibt. Morgen sonnig und trocken. Am Nachmittag Temperaturen zwischen 29 und 30 Grad. Auch am Dienstag bleibt es freundlich und zur Wochenmitte ändert sich wenig.
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4: Derzeit gibt es keine Verkehrsbehinderungen. Ihr habt freie Fahrt. Die neuesten Blitzer auf der A8 bei Gersthofen. Besser unterwegs mit KI und unserer Community.
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1: Sag doch der KI einfach, was du brauchst und für wen. Du willst jemanden schreiben, aber nicht als förmliche Mail, sondern zum Beispiel als WhatsApp? Dann sag, schreib mir das locker formuliert als Sprachnachricht für meinen besten Freund, Thema XY. Oder bitte höflich als kurze Nachricht an meine Chefin, nicht übertrieben. Die KI passt dann Format, Ton und Länge an, je nachdem, wie du es halt brauchst.
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5: Momentan messen wir in Sielenbach 20 Grad. Und klar, Augsburg, Bergheim 19 Grad, dazu Marktoberdorf 16 Grad. Bei uns startet der Sonntag freundlich. Im Laufe des Vormittags bleibt es meist klar und später zeigt sich häufig die Sonne. Am Nachmittag steigen die Temperaturen auf angenehme 26 bis 29 Grad. In der Nacht kühlt es auf 13 bis 18 Grad ab. Auch morgen viel Sonne und noch etwas wärmer. Zur Wochenmitte bleibt das freundliche Sommerwetter in Augsburg, Nordschwaben und dem Allgäu. Wobei die Nächte im Allgäu oft etwas frischer sind als in Augsburg-Stadt.
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5: Bei uns immer die wichtigsten Verkehrsmeldungen zuerst. Auf der A8 Stuttgart Richtung München zwischen Burgau und Zusmarshausen Unfall- und Reinigungsarbeiten. Der rechte sowie der mittlere Fahrstreifen sind gesperrt. Auf der A8 München Richtung Stuttgart zwischen Kreuz Ulm-Elchingen und Oberelchingen ist der Standstreifen nach einem Unfall blockiert. Außerdem besteht Gefahr durch Personen auf der Fahrbahn. Die neuesten Blitzer auf der A8 bei Gersthofen. Kommt's gut an, dank KI und unserer Community.
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1: Wie oft passt die Erde in die Sonne? Also die ist ja riesig, die Sonne. 1,4 Millionen Kilometer im Durchmesser. In sie passen ungefähr, Achtung, 1,3 Millionen Erdkugeln rein, wenn man sie wie Billardkugeln stapeln würde. Das zeigt, wie winzig unsere Erde im Vergleich zur Sonne ist. Und trotzdem ist die Sonne nur ein mittelgroßer Stern im Universum. Verrückt.
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2: Ich bin Moritz Einzel. Guten Morgen. Argentinien steht bei der Fußball-WM im Halbfinale. Der Titelverteidiger hat sich im Viertelfinale gegen die Schweiz mit 3:1 nach Verlängerung durchgesetzt. Die Eidgenossen verpassten die Sensation. Torwart Gregor Kobel fand, sein Team hätte nach großem Kampf zumindest das Elfmeterschießen verdient gehabt.
3: So wie wir gekämpft haben, so wie wir innen, was wir innen gesteckt haben, fühlt sich so unfair an, dass wir dort wenigstens noch die Chance bekommen, den Penalty schiessen.
2: Zuvor gewann England gegen Norwegen 2:1 nach Verlängerung. Mit der Leistung war Coach Thomas Tuchel nicht zufrieden, betonte aber, was England gespielt habe, sei pure Mentalität gewesen, die man in Flaschen abfüllen und verkaufen könnte.
4: This is pure mentality. You can bottle it up and sell it.
2: Am Mittwoch stehen sich nun England und Argentinien im WM-Halbfinale gegenüber. Schon am Dienstag spielt Frankreich gegen Spanien. Gibt's vielleicht doch keine Werksschließungen bei Volkswagen? Konzernchef Blume hat sich zumindest kritisch dazu geäußert. Der Bild am Sonntag sagte er, es gebe intelligentere Lösungen, als Werke dicht zu machen. Er deutete an, dass weitere Einsparungen an Standorten der bessere Weg sein könnten. Der Sparplan bei VW sieht vor, zehntausende Stellen zu streichen und die Modellflotte deutlich zu verkleinern. Neue Eskalation im Konflikt zwischen den USA und dem Iran. Das US-Militär hat wieder iranische Stellungen angegriffen. Eine Reaktion, so heißt es, nachdem der Iran ein Containerschiff in der Straße von Hormuz beschossen hat. An Bord soll ein Feuer ausgebrochen sein. Schon vor Beginn der neuen US-Luftschläge hatten die iranischen Revolutionsgarden bekannt gegeben, dass die Straße von Hormuz bis auf Weiteres geschlossen sei. Im Juni mit seiner extremen Hitzewelle hat es bundesweit mindestens 99 Badetote gegeben. Damit sind so viele Menschen ertrunken wie in keinem anderen Juni seit 2003, teilte die Deutsche Lebensrettungsgesellschaft mit. Die meisten der Todesopfer waren jung und männlich.
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5: Im Moment in Augsburg Sonnenschein bei 20 Grad, Gessertshausen 18 Grad und Ettringen ebenfalls 18 Grad. Viel Sonne in Augsburg, Nordschwaben und dem Allgäu, später freundlich bis leicht bewölkt und die Temperaturen steigen auf 26 bis 29 Grad. In der Nacht bleibt es meist klar, die Werte gehen auf 13 bis 18 Grad zurück. Auch morgen zeigt sich das Wetter sonnig und hochsommerlich warm.
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5: Bei uns immer die wichtigsten Verkehrsmeldungen zuerst. Auf der A8 Stuttgart Richtung München ist zwischen Burgau und Zusmarshausen nach einem Unfall der rechte und der mittlere Fahrstreifen wegen Reinigungsarbeiten gesperrt. In der Gegenrichtung, also auf der A8 München Richtung Stuttgart, blockiert zwischen Kreuz Ulm-Elchingen und Oberelchingen der Standstreifen nach einem Unfall. Außerdem besteht Gefahr durch Personen auf der Fahrbahn. Geschwindigkeitsmessungen wurden uns aktuell keine gemeldet. Gute Fahrt, dank KI und unserer Community.
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0: Freakman mit einer freundlichen Frage. Findest du, aufgrund der Situation in Deutschland sollten die Naturgesetze verschärft werden?
1: Wenn es so viele Betrügereien gibt, dann schadet es sicher nicht.
0: Findest du die Naturgesetze fair in Deutschland?
2: Im Rauchen finde ich es nicht so okay, aber Autofahren eigentlich schon.
0: Und wo findest du das Naturgesetz nicht so gut?
3: Mit 16 erst irgendwie in Clubs reinzukommen.
2: Weil wenn man 14 oder 15 ist, dann hat man überhaupt gar keine Chance, irgendwas zu machen.
0: Damit zurück ins Fantasy-Sendestudio.
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1: Oft suchen wir ein Leben lang danach, warum es uns nicht richtig gut geht. Wir haben zum Beispiel Hautprobleme, Autoimmunerkrankungen, sind viel müde oder. Habt ihr gewusst, dass der Ursprung von all dem tatsächlich euer Darm sein kann? Denn wenn es dem Darm nicht gut geht, leidet oft der ganze Körper. Mir hat ein Test auf Unverträglichkeiten wie Histamin, Milch, Gluten und Co. samt Ernährungsumstellung wirklich unglaublich geholfen, meinen ganzen Körper wieder zu heilen. Ein Blick dahin lohnt sich also auf jeden Fall.
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5: Im Moment in Langenneuf nach 23 Grad und wolkenlos. Augsburg, Oberhausen 21 Grad, dazu Trunkelsberg 20 Grad. Bei uns startet der Vormittag mit viel Sonne, später ziehen ein paar Wolken durch und die Temperaturen steigen auf 26 bis 29 Grad. In der Nacht bleibt es meist klar und angenehm, die Werte gehen auf 12 bis 18 Grad zurück. Morgen gibt es wieder viel Sonne und es wird noch wärmer, am Nachmittag tauchen vereinzelt lockere Wolken auf.
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5: Bei uns immer die wichtigsten Verkehrsmeldungen. Zuerst A7 Ulm Richtung Füssen-Reute. Am Grenztunnel Füssen gibt es eine Blockabfertigung, die voraussichtlich bis zum 12. Juli etwa 18 Uhr andauert. Auf der A8 München Richtung Stuttgart ist zwischen Kreuz Ulm, Elchingen und Oberelchingen der Standstreifen blockiert nach einem Unfall. Außerdem besteht Gefahr durch Personen auf der Fahrbahn. Die B17 Reute-Landsberg ist zwischen Schwangau und Buching in beiden Richtungen wegen einer Ölspur gefährlich. Die neuesten Britzer auf der A8 bei Gersthofen. Besser unterwegs mit KI und unserer Community.
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1: Tja, wenn du mal wieder keinen Bock hast auf 5 Seiten. Ja, wie oft ist es so? Wir haben einfach keine Lust zu lesen, uns durch 5 Seiten Wikipedia oder durch ein halbes Lehrbuch zu quälen. Dann sagt der KI, erkläre mir das Thema in 5 Sätzen ohne Fremdwörter klar strukturiert. Und wenn es noch schneller gehen soll, dann sag noch dazu, nur die 3 wichtigsten Punkte verständlich zusammengefasst. So lernst du in einer Minute, wofür andere eine halbe Stunde brauchen, mindestens.
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2: Ich bin Moritz Einzel. Ein Tempolimit auf deutschen Autobahnen könnte einer Studie zufolge die Zahl der Unfallopfer um bis zu 90 pro Jahr senken. Von der Björn-Steiger-Stiftung heißt es, bei einer Höchstgeschwindigkeit von 130 km/h wären es 25-30% weniger Getötete auf Bundesautobahnen. Für eine Einzelmaßnahme sei das eine beachtliche Wirkung. In den USA ist der langjährige republikanische Senator Lindsey Graham gestorben. Das gab sein Büro bekannt. Todesursache war demnach eine kurze schwere Krankheit. Graham, der 71 Jahre alt wurde, vertrat seit 2003 den US-Bundesstaat South Carolina. Er galt als erfahrener Außenpolitiker und enger Vertrauter von Präsident Trump. Gerade erst war Graham von einer Reise in die Ukraine zurückgekehrt. Das US-Militär hat seine jüngste Angriffswelle gegen den Iran beendet. Die Attacke sei ein Vergeltungsschlag für den Angriff auf ein Handelsschiff in der Straße von Hormuz gewesen, teilte das Regionalkommando mit. Demnach wurden 140 iranische Militärziele angegriffen. Bei der Fußball-Weltmeisterschaft steht jetzt auch das zweite Halbfinale fest. England trifft am Mittwoch auf Titelverteidiger Argentinien. Die Engländer setzten sich gegen Norwegen mit 2:1 nach Verlängerung durch. Argentinien behielt gegen die Schweiz mit 3:1 nach Verlängerung die Oberhand. Uli Reitinger berichtet.
3: Der Pokal fürs dämlichste Ausscheiden aus dieser WM geht an die Schweiz. Das Team hatte gerade zum 1:1 Ausgleich getroffen und war drauf und dran, die Sensation zu schaffen. Da hebt Breel Embolo in der 72. Minute ab. Eine klare Schwalbe und die absolut korrekte gelb-rote Karte für den schon mit Gelb vorbelasteten ehemaligen Schalker und Gladbacher. Die Vorentscheidung für insgesamt schwache Argentinier. Sie werden es schwer haben gegen England. Mit seinem zweiten Doppelpack in Folge schießt Jude Bellingham die Three Lions gegen Norwegen eine Runde weiter.
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4: Momentan messen wir in Augsburg Spickelherrenbach 23 Grad und wolkenlos, Eurasburg 20 Grad, Oberstdorf ebenfalls 20 Grad. Der Tag startet sonnig und freundlich in Augsburg, Nordschwaben und dem Allgäu. Tagsüber bleibt es warm mit Höchstwerten zwischen 27 und 29 Grad. In der Nacht kühlt es unter klarem Himmel auf 13 bis 18 Grad ab. Morgen gibt es viel Sonne, nur wenige Wolken und am Nachmittag noch etwas mehr Sommerwärme.
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4: Bei uns immer die wichtigsten Verkehrsmeldungen. Zuerst die A7 Ulm Richtung Füssen-Reute. Am Grenztunnel Füssen, dort gibt es eine Blockabfertigung. Die neuesten Blitzer auf der A8 bei Gersthofen und am Georg-Schmied-Ring in Dillingen. Gute Fahrt, dank KI und unserer Community.
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1: Welches ist das größte Tier aller Zeiten? Es waren nicht die Dinosaurier. Nein, es ist der antarktische Blauwal. Das größte Lebewesen, das je auf der Erde gelebt hat. Er kann bis zu 30 Meter lang werden und bringt locker 200 Tonnen auf die Waage. Sein Herz, das ist so groß wie ein Kleinwagen, und die Zunge wiegt so viel wie ein Elefant. Und der wiegt so 5 Tonnen. Also der Blauwal, der lebt in allen Ozeanen, aber er ist halt vom Aussterben bedroht.
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1: Im Moment in Augsburg, Lechhausen 23 Grad und Sonnenschein, Langeringen 23 Grad, Memmingen 22 Grad. Viel Sonne am Vormittag über Augsburg, Nordschwaben und dem Allgäu. Dazu bleibt es bis zum Nachmittag freundlich und angenehm warm. In der Nacht kühlt es auf etwa 13 bis 18 Grad ab. In Augsburg-Stadt bleibt es nachts milder als im Allgäu. Morgen gibt es wieder viel Sonnenschein. Am Nachmittag wird es mit 28 bis 31 Grad richtig heiß. Und auch zur Wochenmitte bleibt es warm und meist sonnig.
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1: Bei uns immer die wichtigsten Verkehrsmeldungen. Zuerst auf der A7 Ulm Richtung Füssen. Zwischen Reinerzhorftunnel und Grenztunnel Füssen staut es sich auf einem Kilometer. Ihr verliert bis zu 11 Minuten. Auf der B17 Landsberg Richtung Augsburg. Zwischen Kloster Lechfeld-Geltendorf und Lager Lechfeld blockiert ein Koffer den linken Fahrstreifen. Außerdem befinden sich dort Gegenstände auf der Fahrbahn. Die neuesten Blitzer in Augsburg auf der Thomas-Breit-Straße, in Altenstadt auf der Elatisser-Straße sowie in Dillingen auf dem Georg-Schmidt-Ring. Jetzt noch genauer informiert mit KI-Unterstützung.
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1: Ich behaupte, der Augsburger Zoo hat einen geheimen Tunnel, über den die Tiere nachts selbstständig von Gehege zu Gehege wechseln können.
2: Das glaube ich nicht. Ich glaube, das ist schon fake.
1: Ja, schon fake.
2: Schon fake.
1: Einfach mal drüber nachzudenken, das wäre ja sehr wild eigentlich.
2: Ich stelle mir das gerade vor, wenn der Tiger ausbricht und dann zu den Pinguinen geht oder so.
1: Ja.
2: Mitternachtssnack.
1: Mitternachtssnack, ja.
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2: Ich bin Moritz Einzel. Im Juni sind in Bayern so viele Menschen ertrunken wie in kaum einem anderen Bundesland. Die Deutsche Lebensrettungsgesellschaft zählte 21 Tote im Freistaat. Nur in Nordrhein-Westfalen war es noch einer mehr. Bundesweit gab es im Juni mindestens 99 Badetote. Die meisten waren der DLRG-Auswertung zufolge junge Leute. Der Großteil aller Ertrunkenen bundesweit war männlich. DLRG-Präsidentin Vogt forderte, die eigenen Fähigkeiten realistisch einzuschätzen und auf riskante Aktionen zu verzichten. Die US-Armee hat nach eigenen Angaben mehr als 140 militärische Ziele im Iran angegriffen, darunter Raketen- und Drohnenstellungen sowie Depots für Munition. Vom US-Regionalkommando hieß es, das sei eine Reaktion darauf, dass der Iran vorher ein Frachtschiff in der Straße von Hormuz attackiert habe. Die iranischen Revolutionsgarden behaupteten, nur Warnschüsse abgegeben zu haben. Die Landkreise in Deutschland fordern, dass in Trockenphasen kein Wasser für private Schwimmbäder genutzt werden darf. Der Präsident des Landkreistages Brötel begründete dies mit stärkeren Hitze- und Trockenphasen wegen des Klimawandels. Private Komfortverbräuche wie Pools müssten hinterfragt werden, so Brötel in der Neuen Osnabrücker Zeitung. Tennisprofi Alexander Zverev steht erstmals im Finale von Wimbledon. Der Hamburger trifft heute Nachmittag auf den Weltranglisten-Ersten Jannik Sinner aus Italien. Thomas Bleskin blickt voraus.
3: Mit einem Sieg wäre Zverev der erste deutsche Wimbledon-Champion seit Michael Stich 1991. Im Halbfinale hatte er sich souverän in 3 Sätzen gegen den Briten Arthur Ferry durchgesetzt. Jannik Sinner besiegte anschließend Novak Djokovic ebenfalls glatt in 3 Sätzen. Für Zverev wäre es nach seinem Triumph bei den French Open vor gut einem Monat bereits der 2. Grand Slam-Titel in diesem Jahr.
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4: Aktuell meldet Augsburg, Jakobervorstadt, Sonnenschein bei 24 Grad. Neuses ebenfalls 24 Grad und Babenhausen 23 Grad. Viel Sonne am Vormittag über Augsburg, Nordschwaben und dem Allgäu. Bis zum Nachmittag bleibt es freundlich, warm und meist nur leicht windig. In der Nacht ist der Himmel oft klar, die Temperaturen sinken auf etwa 13 bis 18 Grad. Morgen gibt es wieder sonniges Sommerwetter. Am Nachmittag werden verbreitet 28 bis 31 Grad erreicht.
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4: Bei uns immer die wichtigsten Verkehrsmeldungen zuerst. Auf der A7 Ulm Richtung Füssen-Reute gibt es am Grenztunnel Füssen eine Blockabfertigung, die voraussichtlich noch bis zum 12. Juli gegen 18 Uhr andauert. Zwischen dem Reinhardshof-Tunnel und dem Grenztunnel Füssen staut es sich auf etwa 1 Kilometer. Ihr müsst mit einem Zeitverlust von bis zu 11 Minuten rechnen. Die neuesten Blitzer in Augsburg auf der Berliner Allee und der Thomas-Breit-Straße, in Altenstadt auf der Elatisser Straße sowie in Dillingen auf dem Georg-Schmidt-Ring, auf der B16 bei Marktoberdorf und in Untermeitingen auf der Welserstraße. Gute Fahrt dank KI und unserer Community.
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0: Frank mal mit einer freundlichen Frage. Stell dir vor, du sitzt im Auto und du fährst konstant 50 km/h. Und das eine Stunde lang. Wie viele Kilometer fährst du in dieser Stunde?
1: 60.
0: Nicht raten, rechnen.
1: 50 durch 60 ist gleich
0: 0. Warum durch 60?
1: Weil das ja eine Stunde
2: 80
1: ist.
2: 80 Kilometer.
0: Und dann kommt raus?
1: 0,8333.
0: Damit zurück ins Sendestudio.
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2: Im Moment in Augsburg, Hammerschmiede 22 Grad und Sonnenschein, Petersdorf 24 Grad, dazu Bad Hindelang 22 Grad. Viel Sonne über Augsburg, Nordschwaben und dem Allgäu, bis zum Nachmittag freundlich und warm, mit schwachem bis zeitweise spürbarem Wind. In der Nacht kühlt es auf 13 bis 18 Grad ab, in Augsburg-Stadt bleibt es etwas milder. Morgen wieder Sonne und am Nachmittag 28 bis 31 Grad, dazu bleibt es auch in den nächsten Tagen sommerlich warm.
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2: Bei uns immer die wichtigsten Verkehrsmeldungen. Zuerst auf der A7 Füssenreute Richtung Ulm staut es sich zwischen Kreuz Memmingen und Bergheim auf 3 Kilometern. Ihr müsst mit einem Zeitverlust von bis zu 9 Minuten rechnen. Und uns liegt nur ein Blitzer vor, in Augsburg auf der Berliner Allee. Jetzt noch genauer informiert mit KI-Unterstützung.
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2: Ich bin Moritz Einzel. Der Iran hat nach eigenen Angaben US-Militärbasen in mehreren Golfstaaten und in Jordanien angegriffen. Zuvor hatten die USA bereits das dritte Mal binnen einer Woche Ziele im Iran bombardiert. Auslöser war ein iranischer Angriff auf ein Containerschiff in der Straße von Hormuz. Aus Teheran, Arne Bentsch.
3: Als Reaktion haben die iranischen Revolutionsgarden nach eigenen Angaben erneut die Straße von Hormuz als gesperrt erklärt. Dies hatte sich bereits im Krieg als mächtiges Druckmittel für die iranische Führung erwiesen. Vermittlerstaaten in der Region sind unterdessen bemüht, die Kriegsparteien wieder auf den diplomatischen Weg zu führen.
2: Die Waldbrandgefahr ist aktuell auch in Deutschland hoch. Die Feuerwehren fordern jetzt mehr Investitionen in Fahrzeuge und Technik, um noch besser gegen Feuer in Wäldern und im Gelände gewappnet zu sein. Der Präsident des Feuerwehrverbandes Banse sagte, man laufe noch immer hinterher. Insbesondere Spezialfahrzeuge könne man mehr gebrauchen. Im Juni mit seiner extremen Hitzewelle sind bundesweit so viele Menschen ertrunken wie seit mehr als 20 Jahren nicht mehr. Nach Angaben der Deutschen Lebensrettungsgesellschaft starben mindestens 99 Menschen. Besonders betroffen waren Männer und junge Menschen. Die DLRG ruft dazu auf, Gefahren im Wasser nicht zu unterschätzen und riskante Aktionen zu vermeiden. Argentinien steht bei der Fußball-WM im Halbfinale. Der Titelverteidiger um Superstar Lionel Messi hat am frühen Morgen die Schweiz mit 3:1 nach Verlängerung besiegt. Zuvor hatte England gegen Norwegen 2:1 nach Verlängerung gewonnen. Somit bestreiten England und Argentinien am Mittwoch das zweite WM-Halbfinale. Bereits am Dienstag treffen Frankreich und Europameister Spanien aufeinander.
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4: Augsburg Innenstadt, 24 Grad und Sonnenschein. Gersthofen, 24 Grad. Marktoberdorf, 22 Grad. Mittags gibt es bei uns viel Sonne und nur einen leichten bis zeitweise spürbaren Wind. In der Nacht kühlt es auf 13 bis 18 Grad ab. In Augsburg Stadt bleibt es etwas milder. Morgen wird es wieder sonnig. Am Nachmittag sind 28 bis 30 Grad in Augsburg, Nordschwaben und im Allgäu möglich.
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4: Bei uns immer die wichtigsten Verkehrsmeldungen. Zuerst A7 Füssenreute Richtung Ulm. Zwischen Kreuz Memmingen und Bergheim staut es sich auf 4 Kilometern. Der Zeitverlust beträgt bis zu 10 Minuten. Auf der B17 Landsberg-Augsburg. Augsburg zwischen Uniklinikum Kriegshaber und Bärenkeller Oberhausen Süd. In beiden Richtungen Vorsicht. Dort befinden sich Personen auf der Fahrbahn. Die neuesten Blitzer in Augsburg auf der Wilhelm-Hauff-Straße und der Berliner Allee. Jetzt noch genauer informiert mit KI-Unterstützung.
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1: Wenn's im Meeting wild wird, ihr sitzt im Team, jeder wirft irgendwas in die Runde, weil jeder hat ja ganz, ganz viele Ideen. Dann wird auch noch diskutiert und gelabert und am Ende soll einer das Protokoll schreiben. Die arme Sau. Deswegen lass einfach eine KI mit Sprachfunktion mitlaufen und sag am Anfang bitte nach Themen sortieren und zusammenfassen. Am Ende bekommst du dann ein sauberes Protokoll, wenn du dich einfach aufs Reden konzentrieren kannst.
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8: Momentan messen wir in Augsburg-Inningen 12 Grad und wolkenlos. Bobingen 12 Grad, Benningen 12 Grad. Bei uns ist der Sonntag freundlich und warm. Bis in den Nachmittag gibt es viel Sonne und nur wenige Wolken. In der Nacht kühlt es auf 13 bis 18 Grad ab. In Augsburg-Stadt bleibt es etwas milder. Morgen zeigt sich das Wetter wieder sonnig. Am Nachmittag sind 28 bis 31 Grad drin. Und auch am Dienstag bleibt es meist freundlich. Im Allgäu mit etwas mehr Wolken.
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8: Bei uns immer die wichtigsten Verkehrsmeldungen zuerst. B16 Kaufbeuren Richtung Füssen auf der Augsburger Straße bis Sebastianstraße zwischen Dr. Enzinger Straße und König-Ludwig-Brücke staut es sich auf einer Länge von 1 Kilometer. Ihr müsst mit einem Zeitverlust von bis zu 14 Minuten rechnen. Die neuesten Blitzer in Augsburg auf der Wilhelm-Hauff-Straße und der Berliner Allee, in Meitingen am Fischerweg sowie in Marktoberdorf auf der Hauptstraße. Jetzt noch genauer informiert mit KI-Unterstützung.
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1: An den neuen Horrorfilm Obsession, du sollst mich lieben.
2: Ich wünsche mir, dass Nikki Freeman mich mehr liebt als alles andere.
3: Alter, hast du sie verhext oder sowas?
4: Sag's mir!
5: Ich liebe dich!
1: Es geht um einen Typen, der einen Crush auf jemanden hat und sich überlegt, Mann, wie soll ich sie ansprechen, hier und da, sich aber nicht traut. Und dann gibt es in Amerika solche Wunschstäbe oder solche Wünschestäbe, aha, je nachdem. 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
1: Und dann...
6: Er hat sich genau das gewünscht.
1: 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Deswegen ist immer so die Frage, kann man Gefühle bei einer Person erzwingen?
7: Nein.
1: Man wünscht sich's, aber ist es dann genau das, was man sich erhofft
6: wahrscheinlich
1: hat?
6: Wahrscheinlich eher nicht.
7: Nee. Ja, lass die Menschen doch das fühlen, was sie auch wirklich fühlen.
1: Was fühlst du gerade, Resi, in diesem Moment?
7: Müdigkeit.
6: Standard.
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7: Nach Augsburg.
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2: Ich bin Moritz Einzel. Die notorische Unpünktlichkeit der Bahn nervt viele. Schuld daran ist unter anderem das vernachlässigte Schienennetz. Bundesverkehrsminister Schnieder sieht aber auch den Bahnkonzern selbst in der Pflicht. Dieser müsse seine eigenen Abläufe optimieren, so der CDU-Politiker. Tanja Wagner berichtet.
3: Allein Investitionen machen die Bahn nicht pünktlicher. Der Konzern muss auch intern schneller werden, sagt Schnieder. Wenn etwa die Zeit knapp wird, einen Zug zu reinigen, weil dieser Verspätung hatte, dann müsse auf die Schnelle der Personaleinsatz verstärkt werden, um ihn wieder pünktlich auf die Schiene zu schicken. Im Juni waren gerade mal noch die Hälfte der Fernzüge pünktlich. Und es sei illusorisch zu glauben, dass die Bahnwelt in 2 Jahren wieder in Ordnung sei, so Schnieder. Fortschritte werde es erst nach und nach geben.
2: Im Ringen um die Zukunft des Autobauers Volkswagen lotet VW-Chef Blume Alternativen zu Werksschließungen aus. Der Bild am Sonntag hat Blume gesagt, es gebe intelligentere Lösungen, als Werke dicht zu machen. Ein Sparprogramm zeige bereits Wirkung. Die Fabrikkosten habe man 2025 um durchschnittlich 20% verbessert. Bei VW könnten angeblich weltweit bis zu 100.000 Stellen wegfallen. Tragödie am Berg Kreuzeck in Garmisch-Partenkirchen. Dort ist ein Gleitschirmflieger abgestürzt und gestorben. Trotz sofortiger Wiederbelebungsmaßnahmen erlag der 56-Jährige gestern Nachmittag noch an der Absturzstelle seinen Verletzungen, wie die Polizei mitteilte. Der Gleitschirm wird untersucht, die Kripo ermittelt. Tennisprofi Alexander Zverev spielt heute ab 17 Uhr um den Wimbledon-Titel. Im Endspiel trifft Zverev auf den Weltranglisten-Ersten Jannik Sinner aus Italien. Die vergangenen 9 Duelle mit Sinner hat Zverev verloren, dank des French Open-Triumphs Anfang Juni aber neues Selbstbewusstsein gewonnen. Zverev kann sich zum ersten deutschen Sieger im Männereinzel von Wimbledon seit Michael Stich 1991 küren.
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4: Derzeit in Augsburg Sonnenschein bei 25 Grad. Königsbrunn 25 Grad, dazu Mindelheim 24 Grad. Sonnig und warm zwischen Donau und den Alpen. Dazu ein leichter bis zeitweise spürbarer Wind. Am Abend bleibt es meist klar. In der Nacht kühlt es auf etwa 13 bis 18 Grad ab. Morgen viel Sonnenschein. Am Nachmittag sind 29 bis 31 Grad möglich.
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4: Bei uns immer die wichtigsten Verkehrsmeldungen zuerst. Vorsicht auf der A7 Füssen-Reute Richtung Ulm. Am Kreuz Ulm-Elchingen. Dort befindet sich ein defektes Fahrzeug und es sind Personen auf der Fahrbahn. Auf der B16 von Kaufbeuren Richtung Füssen staut es sich auf der Augsburger Straße bis Sebastianstraße. Zwischen Dr. Enzinger Straße und König-Ludwig-Brücke auf einer Länge von 1 Kilometer. Ihr müsst mit einem Zeitverlust von bis zu 13 Minuten rechnen. Geschwindigkeitsmessungen wurden uns aktuell keine gemeldet. Gute Fahrt, dank KI und unserer Community.
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1: Wenn du dich manchmal total überladen fühlst von viel zu vielen Aufgaben, die du erledigen sollst und die gefühlt auch noch ewig dauern, hilft es total, das täglich in zum Beispiel 10-Minuten-Einheiten aufzuteilen. Also täglich 10 Minuten an die Steuer setzen, jeden Tag 10 Minuten am eigenen Buch schreiben, 10 Minuten Mails beantworten, täglich 10 Minuten putzen und so weiter. Und schon werden die Aufgabenberge Stück für Stück kleiner und auch das Anfangen fällt leichter, weil du weißt, du darfst eigentlich gleich wieder aufhören.
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4: Momentan messen wir in Kübach 26 Grad und Sonnenschein. Augsburg-Göggingen 25 Grad, dazu Türkheim 25 Grad. Viel Sonne über Augsburg, Nordschwaben und dem Allgäu. Bis zum Abend bleibt es freundlich mit Temperaturen zwischen 26 und 29 Grad. In der Nacht kühlt es deutlich ab auf 13 bis 18 Grad. Im Allgäu wird es dabei etwas frischer, während es in Augsburg-Stadt durch die milde Stadtluft länger warm bleibt. Morgen wieder Sonne und am Nachmittag heiße 29 bis 31 Grad. Auch am Dienstag bleibt es freundlich, im weiteren Wochenverlauf meist sonnig und warm.
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4: Bei uns immer die wichtigsten Verkehrsmeldungen zuerst. B17 Augsburg Richtung Landsberg. Zwischen Königsbrunn und Oberottmarshausen staut es sich auf 2 Kilometern. Der Zeitverlust beträgt bis zu 11 Minuten. B16 Kaufbeuren Richtung Füssen. Füssen, Augsburger Straße bis Sebastianstraße. Zwischen Bürgermeister-Weiner-Straße und König-Ludwig-Brücke gibt es einen Stau auf 1 Kilometer mit einem Zeitverlust von bis zu 13 Minuten. Es ist nur ein Blitzer gemeldet im Fischerweg in Meitingen. Gute Fahrt, dank KI und unserer Community.
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1: Ich bin Dominik Schweiger. Die Waldbrandgefahr in Deutschland ist wieder recht hoch. Die Feuerwehren fordern jetzt mehr Investitionen in Fahrzeuge und Technik, um noch besser gegen Feuer in Wäldern und im Gelände gewappnet zu sein. Der Chef des Feuerwehrverbandes Banse sagte, man laufe immer noch hinterher. Besonders Spezialfahrzeuge könne man mehr gebrauchen. Im Juni mit seiner extremen Hitzewelle sind bundesweit so viele Menschen ertrunken wie seit mehr als 20 Jahren nicht mehr. Nach Angaben der Deutschen Lebensrettungsgesellschaft starben mindestens 99 Menschen. Besonders betroffen waren Männer und junge Menschen. Die DLRG ruft dazu auf, Gefahren im Wasser nicht zu unterschätzen und riskante Aktionen zu vermeiden. Der prominente und republikanische US-Senator Lindsey Graham ist tot. In einer Erklärung seines Büros hieß es, der Vertraute von US-Präsident Trump sei im Alter von 71 Jahren nach kurzer und plötzlicher Krankheit gestorben. Der aus South Carolina stammende Graham war unter anderem häufiger Gast auf der Münchner Sicherheitskonferenz. Er setzte sich sehr für die Unterstützung der Ukraine ein und hatte das kriegsgebeutelte Land gerade erst besucht. Bei der Fußball-WM stehen alle Halbfinalisten mittlerweile fest. Am frühen Morgen hat Titelverteidiger Argentinien das abschließende Viertelfinale gegen die Schweiz mit 3:1 nach Verlängerung gewonnen. Moritz Einzel berichtet.
2: Was für ein bitteres Aus für die Schweizer, bei denen Breel Embolo nach einer Schwalbe mit Gelb-Rot vom Platz musste. Kurz vorher erst war den Schweizern verdient der Ausgleich gelungen. In Unterzahl aber war Argentinien natürlich zu stark. In der Verlängerung gelang erst Julian Alvarez ein Traumtor und am Schluss fiel auch noch das 3:1. Zuvor hatte England gegen Norwegen 2:1 nach Verlängerung gewonnen. Damit trifft im WM-Halbfinale am Mittwoch England auf Argentinien. Schon am Dienstag spielt Frankreich gegen Spanien.
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3: Im Moment in Augsburg, Haunstetten 22 Grad und wolkenlos. Inchenhofen 22 Grad, dazu Immenstadt 24 Grad. Sonniger Sonntagnachmittag bei uns in der Region. Bis zum Abend bleibt es freundlich und warm mit leichten bis zeitweise spürbarem Wind. In der Nacht kühlt es deutlich ab auf etwa 13 bis 18 Grad. In Augsburg-Stadt bleibt es etwas milder. Morgen gibt es wieder Sommerwetter mit 29 bis 31 Grad. Am Dienstag weiterhin viel Sonne und nur im Ostallgäu zeitweise ein paar Wolken. Insgesamt bleibt es freundlich und trocken. Bei uns in Augsburg, Nordschwaben und im Allgäu.
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3: Bei uns immer die wichtigsten Verkehrsmeldungen. Zuerst auf der A7 Füssen-Reute Richtung Ulm staut es sich zwischen Altenstadt an der Iller und Illertissen auf 2 Kilometern. Der Zeitverlust beträgt bis zu 9 Minuten. Auf der A96 München Richtung Lindau ist zwischen Bad Wörishofen und Mindelheim der linke Fahrstreifen blockiert. Außerdem befinden sich dort Gegenstände und Personen auf der Fahrbahn. Ein defekter LKW sorgt zusätzlich für Behinderungen. Die B17 Augsburg Richtung Landsberg meldet zwischen Königsbrunn und Oberottmarshausen einen Stau von 2 Kilometern Länge. Hier müsst ihr mit bis zu 11 Minuten Zeitverlust rechnen. In Kaufbeuren auf der B16 Richtung Füssen gibt es zwischen Bürgermeister-Weiner-Straße und König-Ludwig-Brücke einen 1 Kilometer langen Stau mit bis zu 11 Minuten Zeitverlust. Die neuesten Blitzer auf der Staatsstraße 2379 in Friedberg, am Fischerweg in Meitingen sowie auf der A29 bei Meitingen. Gute Fahrt, dank KI und unserer Community.
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1: Wie sehr fängst du zu heulen an, wenn du eine Zwiebel schneidest? Also bei mir ist das ganz extrem. Bei manchen nicht so extrem, aber grundsätzlich weint mal jeder, wenn er eine Zwiebel anschneidet. Warum ist das so? Dabei entweicht ein Gas, das unsere Augen reizt. Ist jetzt nicht bei allen gleich stark, aber es entweicht eben. Und der wichtigste Trick, schneide die Zwiebel zuerst in Scheiben oder Würfel und lass aber das untere Ende mit den Wurzeln bis zum Schluss ganz. Genau dort sitzt nämlich der größte Teil des Reizstoffs. Wenn du dieses Ende erst ganz am Schluss wegschneidest, kommt deutlich weniger Gas in die Luft. Ein scharfes Messer hilft zusätzlich, weil es schneidet, statt zu zerquetschen.
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4: Pfaffenhausen 28 Grad und Sonnenschein. Augsburg 26 Grad. Hollenbach ebenfalls 26 Grad. Am Nachmittag gibt es viel Sonne und nur ein paar lockere Wolken. Dazu bleibt es warm bis heiß. In der Nacht kühlt es deutlich ab auf etwa 13 bis 18 Grad. Morgen wieder viel Sonnenschein. Am Nachmittag rund 29 bis 31 Grad.
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4: Bei uns immer die wichtigsten Verkehrsmeldungen. Zuerst auf der A96 München Richtung Lindau staut es sich zwischen Bad Wörishofen und Mindelheim auf einer Länge von 1 Kilometer. Der Zeitverlust beträgt bis zu 10 Minuten. Die B17 Augsburg Richtung Landsberg ist zwischen Königsbrunn Süd und Oberottmarshausen auf 2 Kilometern gestaut. Hier verliert ihr bis zu 12 Minuten. In Kaufbeuren auf der B16 Richtung Füssen gibt es zwischen Bürgermeister-Wallner Straße und König-Ludwig-Brücke auf der Augsburger Straße bis Sebastianstraße einen Stau von 1 Kilometer mit einem Zeitverlust von bis zu 11 Minuten. Die neuesten Blitzer im Fischerweg in Meitingen. Besser unterwegs mit KI und unserer Community.
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3: Ich bin Dominik Schweiger. Für viele Alleinerziehende könnte es künftig weniger Unterstützung vom Staat geben. Die Bundesregierung will den Unterhaltsvorschuss nur noch bis zum 15. statt wie bisher bis zum 18. Geburtstag eines Kindes zahlen. Das hat Familienministerin Prien angekündigt. Im Gegenzug sollen Elternteile, die keinen Unterhalt zahlen, härter bestraft werden. Unter anderem damit, dass ihnen der Führerschein entzogen werden kann. Bei uns steigt die Waldbrandgefahr immer weiter. Für Teile Deutschlands rechnet der Deutsche Wetterdienst heute mit der höchsten Warnstufe. Vor dem Hintergrund wollen die Feuerwehren, dass mehr in ihre Ausrüstung investiert wird. Vor allem zur Bekämpfung von Wald- und Flächenbränden. Der Chef des Feuerwehrverbands Banse fordert zum Beispiel entsprechende Spezialfahrzeuge und Löschflugzeuge. Ein 9 Jahre alter Junge hat in Nürnberg einen Einbrecher in die Flucht geschlagen und das eher unfreiwillig. Der Grundschüler war einem klingelnden Handy ins Obergeschoss gefolgt und überraschte dort den Täter im Schlafzimmer seiner Eltern. Der Junge lief sofort zu einer Nachbarin und alarmierte die Polizei. Der Einbrecher flüchtete ohne Beute. Die Kriminalpolizei sucht jetzt nach Zeugen. Tennisstar Alexander Zverev könnte heute seinen zweiten Grand-Slam-Titel holen. Im Finale in Wimbledon spielt er gegen den Weltranglisten-Ersten und Titelverteidiger Jannik Sinner. Sinner gilt bei Experten als Zverevs Angstgegner. Die letzten 9 Duelle konnte alle der Italiener für sich entscheiden.
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4: Derzeit in Augsburg wolkenlos bei 26 Grad, Stadtbergen 26 Grad, dazu Kempten am Rathaus 27 Grad. Viel Sonne am Nachmittag und bis zum Abend bleibt es freundlich und warm, dazu nur ein leichter Wind. In der Nacht kühlt es deutlich ab auf 13 bis 19 Grad. Morgen gibt es wieder viel Sonnenschein, am Nachmittag sind 29 bis 31 Grad drin.
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4: Bei uns immer die wichtigsten Verkehrsmeldungen. Zuerst auf der A96 München Richtung Lindau ist zwischen Bad Wörishofen und Mindelheim ein defekter LKW. Der linke Fahrstreifen ist blockiert, es finden Bergungsarbeiten statt. Auf der B16 Kaufbeuren Richtung Füssen. In Füssen auf der Augsburger Straße bis Sebastianstraße zwischen Bürgermeister-Weiner-Straße und König-Ludwig-Brücke gibt es einen 1 Kilometer langen Stau mit einem Zeitverlust von bis zu 11 Minuten. Der neueste Blitzer am Fischerweg in Meitingen. Gute Fahrt, dank KI und unserer Community.
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0: Rick mal mit einer freundlichen Frage. Wo finde ich denn Nasenflügel?
1: Amsel. Ich weiß nicht, aber hat Nasenflügel? Nee, ich denke.
0: Nee, Amsel fliegt nicht mit dem Nasenflügel.
1: Ja. Was? Der Strauß?
0: Nein, der Nasenflügel.
2: Adler, okay.
0: Okay, was ist das Besondere an diesen Nasenflügeln?
2: Der fliegt besonders, weil die besonders groß sind.
0: Damit zurück ins Fantasy-Sendestudio.
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2: An den neuen Horrorfilm Obsession, du sollst mich lieben.
3: Ich wünsche mir, dass Nikki Freeman mich mehr liebt als alles andere.
4: Alter, hast du sie verhext oder sowas?
5: Sag's mir!
6: Ich liebe dich!
2: Es geht um einen Typen, der einen Crush auf jemanden hat und sich überlegt, Mann, wie soll ich sie ansprechen, hier und da, sich aber nicht traut. Und dann gibt es in Amerika solche Wunschstäbe oder solche Wünschestäbe, aha, je nachdem. Und er benutzt halt eben einen, knickt ihn und wünscht sich halt, dass sie ihn genauso liebt wie er sie. Und es ist am Anfang ganz schön, aber dann wird sie irgendwie so richtig creepy, als wäre sie besessen und...
7: Ja, weil er halt genauso strange ist wahrscheinlich.
2: Und dann...
7: Er hat sich genau das gewünscht.
2: Und dann geht es voll nach hinten los. Deswegen ist immer so die Frage, kann man Gefühle bei einer Person erzwingen?
8: Nein.
2: Man wünscht sich's, aber ist es dann genau das, was man sich erhofft
7: wahrscheinlich
2: hat?
7: Wahrscheinlich eher nicht.
8: Nee. Ja, lass die Menschen doch das fühlen, was sie auch wirklich fühlen.
2: Was fühlst du gerade, Resi, in diesem Moment?
8: Müdigkeit.
7: Standard.
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8: Nach Augsburg.
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4: Die aktuellen Wetterwerte. Augsburg, Auenstetten 27 Grad und wolkenlos. Friedberg ebenfalls 27 Grad. Ettringen auch hier 27 Grad. Der Sonntagnachmittag zeigt sich freundlich und warm. Bis zum Abend bleibt es meist sonnig mit schwachem bis zeitweise spürbarem Wind. In der Nacht kühlt es deutlich auf etwa 13 bis 18 Grad ab. In Augsburg-Stadt bleibt es etwas milder. Morgen nach frischem Start wieder verbreitet Sonne und am Nachmittag heiße 29 bis 31 Grad. Am Dienstag Sonne mit freundlichen Abschnitten und ganz vereinzelt später Richtung Allgäu kurze Schauer. Insgesamt bleibt das Sommerwetter stabil, im Ostallgäu zeitweise etwas mehr Wolken.
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4: Bei uns immer die wichtigsten Verkehrsmeldungen zuerst. Vorsicht auf der A96 München Richtung Lindau zwischen Bad Wörishofen und Mindelheim. Der linke Fahrstreifen ist blockiert. Es befinden sich Gegenstände und Personen auf der Fahrbahn. Außerdem steht dort ein defekter LKW. Auf der B17 Landsberg Richtung Reute zwischen Horn und Füssen staut es sich auf einer Länge von 1 Kilometer. Ihr müsst mit einem Zeitverlust von bis zu 9 Minuten rechnen. Es ist nur ein Blitzer gemeldet am Fischerweg in Meitingen. Gute Fahrt, dank KI und unserer Community.
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2: Ich bin Dominik Schweiger. Die Bundesregierung will beim Unterhaltsvorschuss sparen. Künftig soll der Staat ausbleibende Unterhaltszahlungen nur noch bis zum 16. statt wie bisher zum 18. Geburtstag eines Kindes übernehmen. Das hat Familienministerin Prien angekündigt. Wer seiner Unterhaltspflicht nicht nachkommt, soll im Gegenzug mit strengeren Strafen rechnen. Möglich wäre unter anderem, dass der Führerschein entzogen wird. Der Verband kommunaler Unternehmen will strengere Regeln in puncto Wasserverbrauch. Angesichts von Klimawandel, Trockenheit und sinkenden Grundwasservorkommen sollen künftig weniger Ausnahmen ohne Genehmigung möglich sein. Zu diesen sogenannten genehmigungsfreien Nutzungen gehören unter anderem das Gießen im Garten oder die Wassernutzung auf Bauernhöfen. Tragödie am Berg Kreuzeck in Garmisch-Partenkirchen. Dort ist ein Gleitschirmflieger abgestürzt und gestorben. Trotz sofortiger Wiederbelebungsmaßnahmen erlag der 56-Jährige gestern Nachmittag noch an der Absturzstelle seinen Verletzungen, wie die Polizei mitteilte. Der Gleitschirm wird momentan untersucht. Alexander Zverev hat heute die Chance auf seinen zweiten Grand-Slam-Titel. Im Wimbledon-Finale trifft der deutsche Tennisprofi auf den Weltranglisten-Ersten und Titelverteidiger Jannik Sinner. Der Italiener gilt als Zverevs Angstgegner. Die vergangenen 9 Duelle gingen allesamt an Sinner.
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3: Die aktuellen Wetterwerte. Augsburg, Lechhausen 27 Grad und wolkenlos. Eichach ebenfalls 27 Grad, Durach auch hier 27 Grad. Viel Sonne und warme Temperaturen am Nachmittag bei uns in der Region, dazu nur ein leichter Wind. In Augsburg, Nordschwaben und dem Allgäu sinken die Werte in der Nacht auf etwa 13 bis 18 Grad. Morgen startet der Tag oft sonnig und erreicht rund 29 bis 31 Grad. Am Dienstag bleibt es freundlich und hochsommerlich, im Allgäu etwas kühler, Augsburg statt nachts milder.
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3: Bei uns immer die wichtigsten Verkehrsmeldungen zuerst. Auf der B2 Augsburg Richtung Donauwörth brennt zwischen Bieberbach und Meitingen West ein PKW. Auf der B17 Füßener Straße Landsberg Richtung Reute staut es sich zwischen Horn und Füßen auf einer Länge von 1 Kilometer. Der Zeitverlust beträgt bis zu 9 Minuten. Im Moment gibt es keine Geschwindigkeitskontrollen. Kommt gut an, dank KI und unserer Community.
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1: Heute ist die KI mal dein kreativer Perspektivenbooster. Wir alle wissen, was wir selbst über ein Thema denken. Ja, ob wir es gut finden oder schlecht, welche Ideen wir dazu haben. Aber wie sieht das jemand ganz anderes? Deswegen fragt die KI, wie würde ein zum Beispiel 18-Jähriger oder ein Chef oder ein Sportler das Ganze sehen? Du bekommst völlig neue Blickwinkel, nicht deine eigene Filterblase. Und das ist ziemlich cool. Genau das bringt oft den nächsten Geistesblitz und du schreitest im Thema sehr konstruktiv voran.
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9: Augsburg Innenstadt 27 Grad und Sonnenschein. Affing ebenfalls 27 Grad. Dierlewang 25 Grad. Am Nachmittag bleibt es freundlich und warm. Bis zum Abend ziehen nur vereinzelt ein paar Wolken durch. In Augsburg, Nordschwaben und im Allgäu sinken die Temperaturen in der Nacht auf etwa 13 bis 19 Grad. Morgen geht es nach einem frischen Start wieder verbreitet sonnig weiter. Am Nachmittag werden 29 bis 31 Grad erreicht. Auch am Dienstag bleibt es meist freundlich. Nur im Oberallgäu sind später einzelne Schauer oder Gewitter möglich.
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9: Bei uns immer die wichtigsten Verkehrsmeldungen. Zuerst B2 Augsburg Richtung Donauwörth. Zwischen Bieberbach und Meitingen West steht ein defekter PKW. Auf der B17 Füssener Straße Landsberg Richtung Reute gibt es zwischen Horn und Füssen einen Stau von 1 Kilometer Länge mit einem Zeitverlust von bis zu 9 Minuten. Geschwindigkeitsmessungen wurden uns aktuell keine gemeldet. Gute Fahrt, dank KI und unserer Community.
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2: Ich bin Dominik Schweiger. Volkswagen will sich massiv umbauen. Das bedeutet, zehntausende Stellen könnten beim Autobauer wegfallen. Ganze Standorte sind in Gefahr. Konzernchef Blume versucht jetzt Hoffnung zu verbreiten. Es gäbe intelligentere Lösungen als Werke zu schließen, hatte der Bild am Sonntag gesagt. Mehr von Tanja Wagner.
3: Blume beruft sich auf ein laufendes Sparprogramm bei VW. Allein dadurch hätten die Fabrikkosten um durchschnittlich 20% verbessert werden können. Allerdings war der VW-Chef Berichten zufolge gerade im Aufsichtsrat mit einem weiteren Sparprogramm gescheitert. Der Betriebsrat hatte Blume bis Freitag ein Ultimatum gestellt. Er sollte der Belegschaft reinen Wein über die Pläne einschenken, die bisher nur aus den Medien bekannt sind.
2: Für viele Alleinerziehende könnte es künftig weniger Unterstützung vom Staat geben. Die Bundesregierung will den Unterhaltsvorschuss nur noch bis zum 15. statt wie bisher bis zum 18. Geburtstag eines Kindes zahlen. Das hat Familienministerin Prien angekündigt. Im Gegenzug sollen Elternteile, die keinen Unterhalt zahlen, härter bestraft werden. Unter anderem damit, dass ihnen der Führerschein entzogen werden kann. Bei uns steigt die Waldbrandgefahr immer weiter. Für Teile Deutschlands rechnet der Deutsche Wetterdienst heute mit der höchsten Warnstufe. Vor dem Hintergrund wollen die Feuerwehren, dass mehr in ihre Ausrüstung investiert wird. Vor allem zur Bekämpfung von Wald- und Flächenbränden. Der Chef des Feuerwehrverbands Banse fordert zum Beispiel entsprechende Spezialfahrzeuge und Löschflugzeuge. Tennisstar Alexander Zverev könnte heute seinen zweiten Grand-Slam-Titel holen. Im Finale in Wimbledon spielt er gegen den Weltranglisten-Ersten und Titelverteidiger Jannik Sinner. Sinner gilt bei Experten als Zverevs Angstgegner. Die letzten 9 Duelle konnte alle der Italiener für sich entscheiden.
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4: Momentan messen wir in Augsburg, Jakobervorstadt 27 Grad und wolkenlos. Diedorf ebenfalls 27 Grad sowie Westerheim 27 Grad. Heute Abend ist es über Augsburg, Nordschwaben und dem Allgäu meist klar oder nur locker bewölkt. Dazu weht nur leichter Wind. In der Nacht sinken die Temperaturen auf etwa 13 bis 19 Grad, im Allgäu etwas frischer, während Augsburg-Stadt milder bleibt. Morgen gibt es viel Sonne und am Nachmittag wird es bei uns richtig heiß mit 29 bis 31 Grad.
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4: Bei uns immer die wichtigsten Verkehrsmeldungen. Zuerst B33 Augsburg Richtung Donauwörth. Zwischen Bieberbach und Meitingen West steht ein defekter PKW. Auf der B17 Füssener Straße Landsberg Richtung Reute staut es sich zwischen Horn und Füssen auf einer Länge von 1 Kilometer mit einem Zeitverlust von bis zu 9 Minuten. Sowie zwischen Schwangau und Füssen auf 1 Kilometer mit einem Zeitverlust von bis zu 23 Minuten. Es sind keine Blitzer oder Abstandsmessungen gemeldet. Gute Fahrt dank KI und unserer Community.
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1: Wann hast du das letzte Mal Danke gesagt für all die guten Dinge in deinem Leben? Dankbar zu sein macht uns tatsächlich glücklicher und ist super easy in den Alltag zu integrieren. Einfach jeden Abend vor dem Einschlafen 3 Sachen zum Beispiel überlegen, für die du heute besonders dankbar warst. Gerade auch kleine Sachen, ne? Wie das nette Gespräch mit der Frau an der Kasse oder den guten Geruch beim Bäcker oder die schöne Musik, die man gehört hat. Ja, und schon wird viel Schönes einfach viel bewusster.
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3: Derzeit in Augsburg, Hochzoll Sonnenschein bei 27 Grad, Totenweiß 27 Grad, Marktrettenbach 25 Grad. Am frühen Abend bleibt es freundlich und warm, bis Mitternacht meist klar oder nur locker bewölkt. Die Temperaturen sinken auf 13 bis 19 Grad, in Augsburg-Stadt bleibt es etwas milder. Morgen startet freundlich mit viel Sonne, am Nachmittag wird es heiß bei 29 bis 31 Grad. Auch am Dienstag und zur Wochenmitte zeigt sich das Wetter überwiegend freundlich und hochsommerlich in Augsburg, Nordschwaben und dem Allgäu.
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3: Bei uns immer die wichtigsten Verkehrsmeldungen zuerst. Vorsicht auf der A7 Ulm Richtung Füssen. Zwischen Rastplatz Woringen und Bad Grönbach befinden sich Personen auf der Fahrbahn. Außerdem ist der Standstreifen durch ein Pannenfahrzeug blockiert. Auf der B17 Füssener Straße in Richtung Reute gibt es zwischen Horn und Füssen einen Stau von 1 Kilometer Länge mit einem Zeitverlust von bis zu 12 Minuten, sowie zwischen Schwangau und Füssen ebenfalls einen 1 Kilometer langen Stau mit einem Zeitverlust von bis zu 23 Minuten. Auf der B2 Augsburg Richtung Donauwörth steht zwischen Bieberbach und Meitingen West ein defekter PKW. Der neueste Blitzer in Pforzen auf der Mindelheimer Straße steht einer. Kommt's gut an, dank KI und unserer Community.
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1: Ich behaupte, es gibt einen Platz in Augsburg, wo man gratis Kräuter bekommt.
2: Das ist Fakt. Da würde ich mich sehr freuen drüber.
1: Weißt du auch, wo das ist? Also ist das ein Fakt?
2: Nein.
1: Es gibt den Kräutergarten bei St. Margaret. Dürfen sich die Bürger Kräuter auch nehmen. Halt natürlich alles im Rahmen, weil sonst würde der ja innerhalb kürzester Zeit abgegrast sein. Aber den gibt's wirklich, das ist unterhalb der Puppenkiste bei St. Margaret.
2: Okay.
1: Genau, der Kräutergarten.
2: Der Kräutergarten. Mhm. Wird da auch noch was anderes angepflanzt?
1: Und nein, so? Es sind nur Kräuter.
2: Nur Kräuter.
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2: Ich bin Dominik Schweiger. Der Verband kommunaler Unternehmen will strengere Regeln in puncto Wasserverbrauch. Hintergrund sind der Klimawandel, häufigere Trockenperioden und knapper werdende Grundwasservorräte. Thomas Beskin berichtet.
3: Der Verband verlangt, genehmigungsfreie Wasserentnahmen auch im privaten Bereich möglichst einzuschränken und alle Entnahmen digital zu erfassen. Die öffentliche Wasserversorgung müsse bei Engpässen Vorrang haben. Außerdem brauche es einen besseren Schutz des Grundwassers vor Schadstoffen. Eine vom Verband in Auftrag gegebene Umfrage zeigt, die meisten Menschen achten nach eigenen Angaben bereits auf ihren Wasserverbrauch.
2: Bundespräsident Steinmeier hat das Reformpaket der Bundesregierung begrüßt. Im ZDF-Sommerinterview sagte er, mit den Beschlüssen sei die politische Blockade überwunden worden. Das allein reiche aber nicht aus. Entscheidend sei, dass die Reformen auch für mehr Wirtschaftswachstum sorgten. Nur dann könne die Politik neues Vertrauen gewinnen. Auch Arbeitgeber und Gewerkschaften rief Steinmeier auf, den Reformkurs zu unterstützen. Die Bundesregierung will beim Unterhaltsvorschuss sparen. Künftig soll der Staat ausbleibende Unterhaltszahlungen nur noch bis zum 16. statt wie bisher zum 18. Geburtstag eines Kindes übernehmen. Das hat Familienministerin Prien angekündigt. Wer seiner Unterhaltspflicht nicht nachkommt, soll im Gegenzug mit strengeren Strafen rechnen. Möglich wäre unter anderem, dass der Führerschein entzogen wird. Ein 9 Jahre alter Junge hat in Nürnberg einen Einbrecher in die Flucht geschlagen und das eher unfreiwillig. Der Grundschüler war einem klingelnden Handy ins Obergeschoss gefolgt und überraschte dort den Täter im Schlafzimmer seiner Eltern. Der Junge lief sofort zu einer Nachbarin und alarmierte die Polizei. Der Einbrecher flüchtete ohne Beute. Die Kriminalpolizei sucht jetzt nach Zeugen.
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4: Die aktuellen Wetterwerte. Augsburg klar bei 27 Grad, Meitingen ebenfalls 27 Grad und Trunkelsberg 27 Grad. Am Abend bleibt es meist freundlich und warm, nur vereinzelt ziehen Wolken durch. In der Nacht kühlt es auf 13 bis 18 Grad ab. Morgen wird es oft freundlich und dann hochsommerlich mit 29 bis 31 Grad in Augsburg, Nordschwaben und dem Allgäu.
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4: Bei uns immer die wichtigsten Verkehrsmeldungen zuerst. B43 Augsburg Richtung Donauwörth. Zwischen Bieberbach und Meitingen West steht ein defekter PKW. Auf der B17 Füßener Straße Landsberg Richtung Reute staut es sich zwischen Horn und Füßen auf einer Länge von 1 Kilometer mit einem Zeitverlust von bis zu 12 Minuten. Auch zwischen Schwangau und Füßen gibt es einen Stau von 1 Kilometer mit bis zu 17 Minuten Zeitverlust. Die neuesten Blitzer in Augsburg auf der Sebastianstraße, in Pforzen auf der Mindelheimer Straße sowie in Petersdorf auf der von Schätzler Straße. Jetzt noch genauer informiert mit KI-Unterstützung.
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1: Warum bekommen eigentlich Vögel keinen Stromschlag? Also die können ja auf Stromleitungen sitzen, ohne einen Stromschlag zu bekommen. Und zwar, weil kein Stromkreis entsteht. Strom fließt nur, wenn es einen Unterschied zwischen zwei Spannungen gibt. Zum Beispiel von der Leitung zur Erde. Der Vogel berührt aber nur eine Leitung und hat keinen Kontakt zum Boden. Das ist wie bei einer Lampe. Solange nur ein Kabel angeschlossen ist, bleibt sie aus. Erst wenn der Strom einen geschlossenen Weg hat, wird es gefährlich. Oder bei der Lampe halt hell.
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4: Im Moment in Augsburg, Oberhausen 27 Grad und wolkenlos, Bonnstetten 29 Grad, Nesselwang 26 Grad. Am Abend ist es über Augsburg, Nordschwaben und dem Allgäu meist klar oder nur locker bewölkt. Die Temperaturen gehen auf 13 bis 18 Grad zurück. Morgen früh bleibt es freundlich. Am Nachmittag gibt es viel Sonne und es wird heiß mit 29 bis 31 Grad. Am Dienstag ziehen mehr Wolken durch. Stellenweise sind Schauer oder einzelne Gewitter möglich. Insgesamt bleibt es aber warm.
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4: Bei uns immer die wichtigsten Verkehrsmeldungen. Zuerst B17 Füßener Straße Landsberg Richtung Reute. Zwischen Schwangau und Füssen 1 Kilometer Stau mit einem Zeitverlust von bis zu 17 Minuten und zwischen Horn und Füssen ebenfalls 1 Kilometer Stau mit bis zu 11 Minuten Zeitverlust. Uns liegt nur ein Blitzer vor in der Sebastianstraße in Augsburg. Jetzt noch genauer informiert mit KI-Unterstützung.
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3: Ich bin Dominik Schweiger. Familienministerin Prien will den staatlichen Unterhaltsvorschuss künftig nur noch bis zum 16. Geburtstag von Kindern zahlen. Dazu will sie einen entsprechenden Gesetzentwurf vorlegen. Hintergrund sind die Sparvorgaben an den Bundeshaushalt. Tine Klimach berichtet.
4: Alleinerziehende können vom Staat Unterhaltsvorschuss beantragen, wenn der andere Elternteil, in der Praxis oftmals der Vater, kaum oder keinen Unterhalt zahlt. Der Staat kann sich das Geld eigentlich dann zurückholen, in der Praxis gelingt das aber nur selten. Und seit der letzten Reform haben sich die Ausgaben dazu vervierfacht. Kritik an den Plänen, den Vorschuss nur bis zum 16. Lebensjahr zu zahlen, kommt vom Deutschen Kinderhilfswerk.
3: Beruhigende Nachrichten aus Spanien. Der Großbrand im Süden des Landes breitet sich nicht mehr aus. Die ersten Evakuierten dürfen sogar in ihre Häuser zurück, heißt es von den Behörden. Fast 7000 Hektar Wald sind zerstört. Mindestens 12 Menschen sind ums Leben gekommen. 23 weitere gelten noch als vermisst. Brandursache könnte den Angaben nach eine kaputte Stromleitung gewesen sein, die in ein trockenes Gebüsch gefallen ist. Er ist nicht der Erste, der das fordert. Bundesverkehrsminister Schnieder will, dass die Deutsche Bahn sich mehr um ihre Pünktlichkeit kümmert. Dabei gehe es nicht nur um Investitionen, sondern auch um bessere Abläufe im täglichen Betrieb, hieß es. Als Beispiel nannte Schnieder die Reinigung verspäteter Züge. Wenn dafür weniger Zeit bleibe, müsse die Bahn entsprechend mehr Personal einsetzen. Bayerns Gesundheitsministerin Gerlach will HPV-Impfungen direkt an Schulen anbieten. Nach erfolgreichen Pilotprojekten in Rosenheim und Alzenau sollen nun weitere Gesundheitsämter solche Impfaktionen organisieren. HPV kann Krebs auslösen. Gesundheitsfachleute empfehlen deshalb eine Impfung für alle Kinder zwischen 9 und 14 Jahren.
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5: Momentan messen wir in Augsburg Fersee 27 Grad. Und klar, Schwabmünchen ebenfalls 27 Grad, dazu Heimatingen 27 Grad. Über Augsburg, Nordschwaben und dem Allgäu klingt der Sonntagabend freundlich aus. In den nächsten Stunden bleibt es meist klar bei wenig Wind. In der Nacht kühlt es auf 13 bis 18 Grad ab. Morgen startet oft freundlich, später gibt es wieder viel Sonne und am Nachmittag Temperaturen von 30 bis 31 Grad. Am Dienstag ziehen zeitweise dichtere Wolken durch, stellenweise sind Schauer oder einzelne Gewitter möglich. Zur Wochenmitte bleibt es wechselhaft mit etwas gedämpfteren Werten. Im Allgäu sind die Schauerneigung und die Wetterwechsel etwas ausgeprägter als in Nordschwaben.
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5: Bei uns immer die wichtigsten Verkehrsmeldungen. Zuerst auf der A96 Lindau Richtung München hat sich zwischen Windach und Greifenberg ein Unfall mit mehreren Fahrzeugen ereignet. Die Unfallaufnahme läuft, es gibt 2 Kilometer Stau und ihr müsst mit einem Zeitverlust von bis zu 9 Minuten rechnen. Auf der B17 Füßener Straße Landsberg Richtung Greute staut es sich zwischen Horn und Füßen auf 1 Kilometer mit einem Zeitverlust von bis zu 11 Minuten sowie zwischen Schwangau und Füßen ebenfalls auf 1 Kilometer mit einem Zeitverlust von bis zu 17 Minuten. Der neueste Blitzer in der Sebastianstraße in Augsburg. Kommt's gut an, dank KI und unserer Community.
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1: Bring mal mit einer freundlichen Frage.
2: Ja.
1: Die Erde dreht sich den ganzen Tag um was?
2: Um
1: die Sonne. Um was dreht sich die Erde aber in der Nacht?
2: Die Drehbewegung bleibt stehen.
1: Und das ist normal?
2: Ja.
1: Deswegen hast du jetzt auch plötzlich keine Angst, wenn die Erde nachts immer stehen bleibt?
2: Nein.
1: Um was dreht sich die Erde in der Nacht?
2: Um Mond.
1: Damit zurück ins Fantasy-Sendestudio.
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4: Momentan messen wir in Augsburg-Bergheim 27 Grad und klar, Groß-Altingen 27 Grad, Erkheim ebenfalls 27 Grad. Am Abend bleibt es meist klar und angenehm warm. In der Nacht kühlt es auf etwa 13 bis 18 Grad ab. In Augsburg-Stadt bleibt es etwas milder und in den nebelanfälligen Tälern von Mindeltal und Stauden kann sich stellenweise Dunst bilden. Morgen startet freundlich und hochsommerlich. Am Nachmittag gibt es oft viel Sonne mit Höchstwerten zwischen 30 und 31 Grad. Am Dienstag ziehen zeitweise mehr Wolken durch. Insgesamt bleibt es aber warm und zur Wochenmitte zeigt sich das Wetter zwischen Augsburg, Nordschwaben und dem Allgäu wieder freundlicher.
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4: Bei uns immer die wichtigsten Verkehrsmeldungen. Zuerst A96 Lindau Richtung München zwischen Windach und Greifenberg. Unfall mit mehreren Fahrzeugen. Es läuft die Unfallaufnahme und ihr steht auf 5 Kilometern im Stau. Der Zeitverlust beträgt bis zu 40 Minuten. B17 Füssener Straße Landsberg Richtung Reute zwischen Schwangau und Füssen sowie zwischen Horn und Füssen jeweils 1 Kilometer Stau. Der Zeitverlust liegt bei bis zu 17 bzw. 11 Minuten. Auf der B12 Buchlohe Kempten zwischen Germaringen und Kaufbeuren Neugablons in beiden Richtungen Vorsicht. Personen befinden sich auf der Fahrbahn. Aktuell sind keine Radarfallen aufgebaut. Besser unterwegs mit KI und unserer Community.
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3: Ich bin Dominik Schweiger. Der Verband kommunaler Unternehmen fordert strengere Regeln für die Wasserentnahme. Angesichts von Klimawandel, Trockenheit und sinkenden Grundwasservorkommen sollen künftig weniger Ausnahmen ohne Genehmigung erlaubt sein. Das könnte auch die Bewässerung von Gärten oder die Wasserentnahme für landwirtschaftliche Betriebe betreffen. Für viele Alleinerziehende könnte es künftig weniger Unterstützung vom Staat geben. Familienministerin Prien will den Unterhaltsvorschuss nur noch bis zum 16. Geburtstag eines Kindes zahlen. Als Grund nennen sie die Sparvorgaben für den Bundeshaushalt. Kritik an den Plänen kommt unter anderem vom Deutschen Kinderhilfswerk. Bundespräsident Steinmeier hat das Reformpaket der Bundesregierung begrüßt. Im ZDF-Sommerinterview sagte er, mit den Beschlüssen sei die politische Blockade überwunden worden. Das allein reiche aber nicht aus. Entscheidend sei, dass die Reformen auch für mehr Wirtschaftswachstum sorgten. Nur dann können die Politik neues Vertrauen gewinnen. Auch Arbeitgeber und Gewerkschaften rief Steinmeier auf, den Reformkurs zu unterstützen. Seit über 20 Jahren sind in einem Juni nicht mehr so viele Menschen beim Baden gestorben wie dieses Jahr. Laut DLRG sind bundesweit mindestens 99 Menschen beim Schwimmen ums Leben gekommen. Von einem tragischen Start in die Badesaison ist die Rede. Jonas Mikolajczak berichtet.
4: 90% der Badetoten im Juni waren Männer, die meisten davon nicht älter als 30 Jahre. Laut DLRG überschätzen junge Männer oft ihre eigenen Fähigkeiten und bringen sich selbst in Gefahr. Häufig sind es unerwartete Strömungen, Temperaturunterschiede, schlechte Schwimmfähigkeiten und Sprünge in zu flache Gewässer, die zum Ertrinken führen. Die DLRG rät deshalb dringend, im besten Fall nicht allein schwimmen gehen und bitte nur bewachte Badestellen nutzen.
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5: Augsburg meldet Sonnenschein bei 26 Grad, Adelsried ebenfalls 26 Grad und Pfronten 24 Grad. Heute Abend bleibt es über Augsburg, Nordschwaben und dem Allgäu oft klar, bevor es in der Nacht mit Tiefstwerten zwischen 13 und 18 Grad frisch wird. Morgen startet freundlich, später gibt es Sonne, einzelne Wolken und Höchstwerte zwischen 30 und 31 Grad. Am Dienstag ziehen zeitweise dichtere Wolken durch, stellenweise sind Schauer oder auch mal ein Gewitter möglich.
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5: Bei uns immer die wichtigsten Verkehrsmeldungen zuerst. Vorsicht auf der A8 zwischen Augsburg-Ost und Ausfahrt Augsburg-Ost. Dort befinden sich in beiden Richtungen Personen auf der Fahrbahn. Auf der A96 Lindau Richtung München zwischen Windach und Greifenberg. Unfall mit mehreren Fahrzeugen. Es kommt zur Unfallaufnahme und zu einem Stau von 5 Kilometern mit einem Zeitverlust von bis zu 40 Minuten. Die B17 Füssener Straße Landsberg Richtung Reute ist zwischen Horn und Füssen ebenfalls von einem Stau betroffen. Rechne dort mit einem Zeitverlust von bis zu 11 Minuten. Aktuell sind keine Radarfallen aufgebaut. Besser unterwegs mit KI und unserer Community.
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1: Denkfehler erkennen lassen, das ist heute das Motto. Du schreibst deinen Text, liest ihn nochmal durch und denkst dir, boah, passt, läuft. Aber manchmal ist genau da der Haken, weil du deine eigenen Denkfehler nicht erkennst. Du bist zu tief drin im Thema. Deswegen sagt der KI, check bitte auf Logikfehler oder Widersprüche oder auf missverständliche Sätze. Kurz und ehrlich. Was rauskommt, ist kein Verriss, sondern eine zweite Meinung, die dir echt weiterhilft.
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1: Im Moment in Augsburg 12 Grad und klar. Ried ebenfalls 12 Grad. Wegensbach 12 Grad. Heute Abend bleibt es meist klar. In der Nacht oft sternklar. Und die Temperaturen sinken auf 13 bis 18 Grad. Morgen startet freundlich. Später viel Sonne. Und am Nachmittag verbreitet heiß. Mit 29 bis 31 Grad. Am Dienstag mehr Wolken. Zeitweise einzelne Schauer oder Gewitter. Zur Wochenmitte etwas wechselhafter und nicht mehr ganz so heiß. Im Allgäu dichtere Wolken. Insgesamt aber sommerlich. Bei uns in Augsburg, Nordschwaben und dem Allgäu.
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1: Bei uns immer die wichtigsten Verkehrsmeldungen. Zuerst auf der A96 Lindau Richtung München zwischen Windach und Greifenberg. Unfall mit mehreren Fahrzeugen. Der Standstreifen ist gesperrt. Es läuft eine Unfallaufnahme. Und ihr habt einen Stau von 5 Kilometern mit einem Zeitverlust von bis zu 32 Minuten. Meldungen über Blitzer oder Abstandsmessungen liegen uns derzeit nicht vor. Jetzt noch genauer informiert mit KI-Unterstützung.
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2: Ich bin Dominik Schweiger. Familienministerin Prien will den staatlichen Unterhaltsvorschuss künftig nur noch bis zum 16. Geburtstag von Kindern zahlen. Dazu will sie einen entsprechenden Gesetzentwurf vorlegen. Hintergrund sind die Sparvorgaben an den Bundeshaushalt. Tine Klimach berichtet.
3: Alleinerziehende können vom Staat Unterhaltsvorschuss beantragen, wenn der andere Elternteil, in der Praxis oftmals der Vater, kaum oder keinen Unterhalt zahlt. Der Staat kann sich das Geld eigentlich dann zurückholen, in der Praxis gelingt das aber nur selten. Und seit der letzten Reform haben sich die Ausgaben dazu vervierfacht. Kritik an den Plänen, den Vorschuss nur bis zum 16. Lebensjahr zu zahlen, kommt vom Deutschen Kinderhilfswerk.
2: Beruhigende Nachrichten aus Spanien. Der Großbrand im Süden des Landes breitet sich nicht mehr aus. Die ersten Evakuierten dürfen sogar in ihre Häuser zurück, heißt es von den Behörden. Fast 7000 Hektar Wald sind zerstört. Mindestens 12 Menschen sind ums Leben gekommen. 23 weitere gelten noch als vermisst. Brandursache könnte den Angaben nach eine kaputte Stromleitung gewesen sein, die in ein trockenes Gebüsch gefallen ist. Er ist nicht der Erste, der das fordert. Bundesverkehrsminister Schnieder will, dass die Deutsche Bahn sich mehr um ihre Pünktlichkeit kümmert. Dabei gehe es nicht nur um Investitionen, sondern auch um bessere Abläufe im täglichen Betrieb, hieß es. Als Beispiel nannte Schnieder die Reinigung verspäteter Züge. Wenn dafür weniger Zeit bleibe, müsse die Bahn entsprechend mehr Personal einsetzen. Bayerns Gesundheitsministerin Gerlach will HPV-Impfungen direkt an Schulen anbieten. Nach erfolgreichen Pilotprojekten in Rosenheim und Alzenau sollen nun weitere Gesundheitsämter solche Impfaktionen organisieren. HPV kann Krebs auslösen. Gesundheitsfachleute empfehlen deshalb eine Impfung für alle Kinder zwischen 9 und 14 Jahren.
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4: Momentan messen wir in Augsburg Göggingen 26 Grad und Klargraben ebenfalls 26 Grad. Dazu Bad Wörishofen 23 Grad. Über Augsburg, Nordschwaben und dem Allgäu ist der Himmel heute Abend oft klar. In der Nacht bleibt es meist trocken bei Temperaturen zwischen 13 und 18 Grad. Morgen startet freundlich, später gibt es viel Sonne und am Nachmittag wird es verbreitet heiß mit 29 bis 31 Grad. Am Dienstag ziehen mehr Wolken auf, stellenweise sind Schauer oder einzelne Gewitter möglich. Zur Wochenmitte wird es dann wechselhafter und nicht mehr ganz so heiß.
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4: Bei uns immer die wichtigsten Verkehrsmeldungen zuerst. Auf der A8 München Richtung Stuttgart blockiert zwischen Kreuz Ulm, Elchingen und Oberelchingen ein liegengebliebenes Fahrzeug den Standstreifen. Außerdem befinden sich Personen auf der Fahrbahn. Auf der A96 Lindau Richtung München ist zwischen Windach und Greifenberg nach einem Unfall mit mehreren Fahrzeugen der Standstreifen gesperrt. Die Unfallaufnahme läuft. Im Moment gibt es keine Geschwindigkeitskontrollen. Kommt's gut an, dank KI und unserer Community.
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1: Mehr Selbstliebe ist immer ein guter Anfang, um sich besser zu fühlen. Also sich und seine Bedürfnisse wirklich wichtig zu nehmen. Und wir wissen ja viele schon, ja. Aber jetzt mal ehrlich, wie oft setzen wir das wirklich um? Also gesund essen zum Beispiel ist eben auch ein Zeichen, wie sehr ich mich und meinen Körper liebe. Oder jeden Tag wenigstens ein paar Minuten spazieren gehen. Oder auch einfach mal wild durchs Wohnzimmer tanzen. Wer sich Gutes tut, der lebt Selbstliebe. Und ehrlich, wenn wir es nicht machen, wer macht's dann für uns?
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1: Im Moment in Waltenhofen 23 Grad und klar. Dazu Augsburg-Inningen 22 Grad sowie Fischach ebenfalls 22 Grad. Heute Abend ist der Himmel bei uns meist klar. In der Nacht bleibt es oft sternklar und die Temperaturen sinken auf 13 bis 18 Grad. Morgen startet freundlich, später gibt es wieder viel Sonne und am Nachmittag wird es verbreitet heiß mit 30 bis 31 Grad bei uns in Augsburg, Nordschwaben und dem Allgäu. Am Dienstag ziehen zeitweise mehr Wolken durch, insgesamt bleibt es aber warm. Zur Wochenmitte wird es etwas kühler, im Allgäu frischer, während Augsburg-Stadt auch nachts milder bleibt.
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1: Im Moment gibt es keine Staus oder Verkehrsbehinderungen. Aktuell sind keine Blitzer gemeldet. Besser unterwegs mit KI und unserer Community.
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2: Ich bin Dominik Schweiger. Familienministerin Prien will den staatlichen Unterhaltsvorschuss künftig nur noch bis zum 16. Geburtstag von Kindern zahlen. Dazu will sie einen entsprechenden Gesetzentwurf vorlegen. Hintergrund sind die Sparvorgaben an den Bundeshaushalt. Tine Klimach berichtet.
3: Alleinerziehende können vom Staat Unterhaltsvorschuss beantragen, wenn der andere Elternteil, in der Praxis oftmals der Vater, kaum oder keinen Unterhalt zahlt. Der Staat kann sich das Geld eigentlich dann zurückholen, in der Praxis gelingt das aber nur selten. Und seit der letzten Reform haben sich die Ausgaben dazu vervierfacht. Kritik an den Plänen, den Vorschuss nur bis zum 16. Lebensjahr zu zahlen, kommt vom Deutschen Kinderhilfswerk.
2: Beruhigende Nachrichten aus Spanien. Der Großbrand im Süden des Landes breitet sich nicht mehr aus. Die ersten Evakuierten dürfen sogar in ihre Häuser zurück, heißt es von den Behörden. Fast 7000 Hektar Wald sind zerstört. Mindestens 12 Menschen sind ums Leben gekommen. 23 weitere gelten noch als vermisst. Brandursache könnte den Angaben nach eine kaputte Stromleitung gewesen sein, die in ein trockenes Gebüsch gefallen ist. Er ist nicht der Erste, der das fordert. Bundesverkehrsminister Schnieder will, dass die Deutsche Bahn sich mehr um ihre Pünktlichkeit kümmert. Dabei gehe es nicht nur um Investitionen, sondern auch um bessere Abläufe im täglichen Betrieb, hieß es. Als Beispiel nannte Schnieder die Reinigung verspäteter Züge. Wenn dafür weniger Zeit bleibe, müsse die Bahn entsprechend mehr Personal einsetzen. Bayerns Gesundheitsministerin Gerlach will HPV-Impfungen direkt an Schulen anbieten. Nach erfolgreichen Pilotprojekten in Rosenheim und Alzenau sollen nun weitere Gesundheitsämter solche Impfaktionen organisieren. HPV kann Krebs auslösen. Gesundheitsfachleute empfehlen deshalb eine Impfung für alle Kinder zwischen 9 und 14 Jahren.
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4: Im Moment in Augsburg Fährsee 19 Grad, Mehring 22 Grad, Unterwangen 23 Grad bei klarem Himmel. Heute Abend ist der Himmel über Augsburg, Nordschwaben und dem Allgäu klar. Die Nacht bleibt meist sternenklar und angenehm mild bei 13 bis 18 Grad. Morgen startet freundlich, später gibt es viel Sonne und am Nachmittag wird es hochsommerlich warm mit 30 bis 31 Grad. Am Dienstag bleibt es erst freundlich, im Tagesverlauf sind aber vor allem Richtung Nordschwaben und rund um Augsburg einzelne Schauer oder Gewitter möglich.
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4: Bei uns immer die wichtigsten Verkehrsmeldungen. Zuerst ruhiger und störungsfreier Verkehr im Sendegebiet. Im Moment gibt es keine Blitzer und Abstandsmessungen. Besser unterwegs mit KI und unserer Community.
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1: Warum schillern eigentlich Seifenblasen bunt? Ja, die sind nämlich eigentlich durchsichtig. Ihre Farben entstehen durch Licht. Das Licht wird in der hauchdünnen Seifenhaut reflektiert und überlagert sich dabei selbst. Je nach Dicke der Blase werden bestimmte Farben verstärkt oder ausgelöscht. Der Effekt, der heißt übrigens Interferenz.
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1: Kloster Lechfeld 21 Grad und klar. Augsburg, Bärenkeller 18 Grad. Dazu Sonthofen 19 Grad. Heute Abend ist der Himmel über Augsburg, Nordschwaben und dem Allgäu klar. In der Nacht bleibt es meist sternklar bei etwa 13 bis 18 Grad. Morgen startet freundlich, später gibt es verbreitet Hitze mit Spitzen um 30 bis 31 Grad. Am Dienstag bleibt es oft sonnig. Im Tagesverlauf sind vor allem Richtung Nordschwaben und im Raum Augsburg einzelne Schauer oder Gewitter möglich.
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1: Bei uns läuft der Verkehr im Sendegebiet ohne Störungen. Blitzer oder Abstandsmessungen sind aktuell nicht gemeldet.
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2: Ich bin Hendrik Daum. Bundespräsident Steinmeier hat das Reformpaket der Bundesregierung begrüßt. Im ZDF-Sommerinterview sagte er, mit den Beschlüssen sei die politische Blockade überwunden worden.
3: Es könnte sein, dass wir gerade eine neue Phase in der Politik der Koalition erleben. Will sagen, dass man die Selbstblockade innerhalb der Koalition aufgehoben hat, aufgelöst hat und hoffentlich aus den beschlossenen Paketen, die jetzt auf dem Weg sind, auch die Lust an der Gestaltung zurückgewinnt.
2: Arbeitgeber und Gewerkschaften rief Steinmeier auf, den Reformkurs zu unterstützen. Für viele Alleinerziehende könnte es künftig weniger Unterstützung vom Staat geben. Bundesfamilienministerin Prien will den Unterhaltsvorschuss nur noch bis zum 16. Geburtstag eines Kindes zahlen. Als Grund nennt sie die Sparvorgaben für den Bundeshaushalt. Scharfe Kritik an den Plänen kommt vom Deutschen Kinderhilfswerk. Wie gesund Bayerns Wälder noch sind, wird in den kommenden Wochen erneut untersucht. Die Forstverwaltung nimmt dafür rund 16.000 Bäume im Freistaat unter die Lupe. Hintergrund sind die Folgen von Klimawandel, Trockenheit und Hitze. Im vergangenen Jahr wiesen fast 40% der untersuchten Bäume deutliche Schäden auf. Tennisprofi Alexander Zverev hat das Finale von Wimbledon verloren. Gegen den Weltranglisten-Ersten Jannik Sinner unterlag er in einem hochklassigen Match mit 1:3 Sätzen. Zverev war zunächst in Führung gegangen, ehe Sinner ausglich und dann auch den dritten Satz gewann. Anschließend kam es zum Tiebreak im vierten Satz, den der Italiener mit 6:4 für sich entschied. Trotz der Niederlage gibt es für Zverev auch Positives. Durch den Einzug ins Wimbledon-Finale rückt der Hamburger ab morgen in der Weltrangliste auf Platz 2.
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4: Im Moment in Augsburg, Oberhausen 18 Grad und klar. Velden ebenfalls 18 Grad, dazu Kamlach 22 Grad. Über Augsburg, Nordschwaben und im Allgäu ist der Himmel am späten Abend klar. In der Nacht bleibt es meist sternklar und angenehm bei 13 bis 18 Grad. Morgen startet freundlich, dann gibt es viel Sonne und Hitze mit 30 bis 31 Grad am Nachmittag. Am Dienstag bleibt es zunächst sommerlich, später sind regional Schauer oder Gewitter möglich.
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4: Bei uns immer die wichtigsten Verkehrsmeldungen. Zuerst Vorsicht auf der B17 Augsburg Richtung Landsberg. Zwischen Königsbrunn Nord und Oberottmarshausen gab es einen Unfall mit mehreren Fahrzeugen. Außerdem befinden sich Gegenstände auf der Fahrbahn. Geschwindigkeitsmessungen wurden uns aktuell keine gemeldet. Gute Fahrt, dank KI und unserer Community.
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1: Freak mal mit einer freundlichen Frage. Was ist denn die Gravitation?
2: Wenn es im Boden dann so zittert, ist Graphit.
3: Gleichnamige stoßen sich ab und Ungleichnamige ziehen sich an.
1: Von was redest du? Von sexueller Ausrichtung oder?
3: Von Polen.
1: Magneten.
3: Ja. Magneten, ja.
1: Weil wie sich die Polen an- und ausziehen, das wollen wir auch nicht wissen. Damit zurück ins Fantasy-Sendestudio.
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1: Ich bin Hendrik Daum. Bundespräsident Steinmeier hat das Reformpaket der Bundesregierung begrüßt. Im ZDF-Sommerinterview sagte er, mit den Beschlüssen sei die politische Blockade überwunden worden. Das allein reiche aber nicht aus. Entscheidend sei, dass die Reformen auch für mehr Wirtschaftswachstum sorgten. Nur dann könne die Politik neues Vertrauen gewinnen. Auch Arbeitgeber und Gewerkschaften rief Steinmeier auf, den Reformkurs zu unterstützen. Für viele Alleinerziehende könnte es künftig weniger Unterstützung vom Staat geben. Bundesfamilienministerin Prien will den Unterhaltsvorschuss nur noch bis zum 16. Geburtstag eines Kindes zahlen. Als Grund nennt sie die Sparvorgaben für den Bundeshaushalt. Scharfe Kritik an den Plänen kommt vom Deutschen Kinderhilfswerk. Wie gesund Bayerns Wälder noch sind, das wird in den kommenden Wochen erneut untersucht. Die Forstverwaltung nimmt dafür rund 16.000 Bäume im Freistaat unter die Lupe. Hintergrund sind die Folgen von Klimawandel, Trockenheit und Hitze. Im vergangenen Jahr wiesen fast 40% der untersuchten Bäume deutliche Schäden auf. Der Hamburger Tennisprofi Alexander Zverev hat die Krönung seines starken Wimbledon-Turniers verpasst. Zverev verlor das Endspiel gegen den italienischen Weltranglisten-Ersten Jannik Sinner in 4 Sätzen mit 7:6, 6:7, 3:6 und 4:6. Doch trotz der Niederlage gibt es für Zverev gleichzeitig allen Grund zu feiern, denn durch den Einzug ins Wimbledon-Finale rückt er ab morgen in der Weltrangliste auf Platz 2.
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2: Momentan messen wir in Augsburg-Hauenstätten 16 Grad und klar, Dasingen ebenfalls 16 Grad, Kaufbeuren 19 Grad. Zum Start in diesen späten Abend ist der Himmel meist klar. In der Nacht bleibt es trocken und oft sternklar. Dazu kühlt es auf etwa 13 bis 18 Grad ab. Morgen gibt es viel Sonne und es wird richtig heiß mit 30 bis 31 Grad. Im Allgäu etwas frischer, während Augsburg-Stadt auch nachts milder bleibt. Am Dienstag zeigt sich zunächst die Sonne, später sind einzelne Schauer oder Gewitter möglich.
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2: Bei uns immer die wichtigsten Verkehrsmeldungen. Zuerst B13 zwischen Jengen und Kaufbeuren Neugablonz. In beiden Richtungen Vorsicht, es befinden sich Rehe auf der Fahrbahn. Meldungen über Blitzer oder Abstandsmessungen liegen uns derzeit nicht vor. Jetzt noch genauer informiert mit KI-Unterstützung.
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1: Momentan messen wir in Augsburg Jakober Vorstadt 16 Grad. Und klar, Zusmarshausen ebenfalls 16 Grad. Und Lauben 19 Grad und leicht bewölkt. In der Nacht bleibt es meist klar und angenehm mild. Die Temperaturen sinken auf 13 bis 18 Grad. Am Montagmorgen startet der Tag freundlich. Später gibt es viel Sonne. Und am Nachmittag wird es hochsommerlich warm mit Temperaturen bis nahe 30 Grad oder örtlich sogar etwas darüber. Morgen bleibt es ähnlich, am Nachmittag und Abend sind aber stellenweise Schauer oder einzelne Gewitter möglich.
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1: Es liegen keine Verkehrsbehinderungen und keine Blitzer vor. Gute Fahrt wünscht Radio Fantasy.
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1: Ich bin Hendrik Daum. Bundespräsident Steinmeier begrüßt die von der Koalition beschlossenen und angestoßenen Reformen. Endlich ist etwas Wichtiges passiert, sagte Steinmeier im ZDF-Sommerinterview.
2: Es könnte sein, dass wir gerade eine neue Phase in der Politik der Koalition erleben. Will sagen, dass man die Selbstblockade innerhalb der Koalition aufgehoben hat, aufgelöst hat und hoffentlich aus den beschlossenen Paketen, die jetzt auf dem Weg sind, auch die Lust an der Gestaltung zurückgewinnt. Das ist das, was mindestens erforderlich ist, um diesen Weg der Reformen fortzusetzen.
1: Gleichzeitig betonte Steinmeier, dass es entscheidend sei, dass die Reformen auch für mehr Wirtschaftswachstum sorgten. Nur dann könne die Politik neues Vertrauen gewinnen. Für viele Alleinerziehende könnte es künftig weniger Unterstützung vom Staat geben. Bundesfamilienministerin Prien will den Unterhaltsvorschuss nur noch bis zum 16. Geburtstag eines Kindes zahlen. Als Grund nennt sie die Sparvorgaben für den Bundeshaushalt. Scharfe Kritik an den Plänen kommt vom Deutschen Kinderhilfswerk. Wie gesund Bayerns Wälder noch sind, das wird in den kommenden Wochen erneut untersucht. Die Forstverwaltung nimmt dafür rund 16.000 Bäume im Freistaat unter die Lupe. Hintergrund sind die Folgen von Klimawandel, Trockenheit und Hitze. Im vergangenen Jahr wiesen fast 40% der untersuchten Bäume deutliche Schäden auf. Der Hamburger Tennisprofi Alexander Zverev hat die Krönung seines starken Wimbledon-Turniers verpasst. Zverev verlor das Endspiel gegen den italienischen Weltranglisten-Ersten Jannik Sinner in 4 Sätzen mit 7:6, 6:7, 3:6 und 4:6. Doch trotz der Niederlage gibt es für Zverev gleichzeitig allen Grund zu feiern, denn durch den Einzug ins Wimbledon-Finale rückt er ab heute in der Weltrangliste auf Platz 2 vor.
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3: Im Moment in Augsburg-Göggingen 16 Grad und klar. Ried 17 Grad. Kirchheim in Schwaben ebenfalls 17 Grad. In der Nacht ist es über Augsburg, Nordschwaben und dem Allgäu meist klar. Die Temperaturen sinken auf etwa 13 bis 18 Grad. Am Montag gibt es nach viel Sonne einen heißen Nachmittag. Später ziehen nur vereinzelt lockere Wolken durch. Morgen bleibt es zunächst freundlich. Am Nachmittag und Abend sind einzelne Schauer oder Gewitter möglich.
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3: Es liegen keine Verkehrsbehinderungen und keine Blitzer vor. Gute Fahrt wünscht Radio Fantasy.
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1: Augsburg 12 Grad und klar. Aichach ebenfalls 12 Grad. Ettringen 17 Grad. In der Nacht bleibt es zwischen Donau und den Alpen meist klar und mild. Die Temperaturen gehen auf 13 bis 18 Grad zurück. Am Montagmorgen startet der Tag freundlich, später gibt es viel Sonne und die Werte steigen auf rund 30 Grad. In Augsburg-Stadt bleibt es durch die milde Nacht besonders warm. Morgen wieder viel Sonne, am Nachmittag in Nordschwaben einzelne kräftige Schauer oder Gewitter möglich, am Mittwoch dann wechselhafter und im Allgäu zeitweise grauer, bevor es am Donnerstag schon wieder freundlicher ist.
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1: Derzeit gibt es keine Verkehrsbehinderungen, auch Blitzer oder Abstandsmessungen sind uns nicht gemeldet.
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2: Ich bin Hendrik Daum. Der Konflikt zwischen den USA und dem Iran um die Straße von Hormuz ist erneut eskaliert. Nach Angaben des Pentagon führten die USA zuletzt rund 140 Attacken auf militärische Ziele im Iran durch. Auch zur Stunde laufen demnach Angriffe. Teheran reagierte mit Attacken auf Ziele in den Golfstaaten Kuwait, Katar und Oman. Auslöser der erneuten Gefechte war eine iranische Attacke auf ein Handelsschiff in der Straße von Hormuz. Bundespräsident Steinmeier hat das Reformpaket der Bundesregierung begrüßt. Im ZDF-Sommerinterview sagte er, mit den Beschlüssen sei die politische Blockade überwunden worden. Das allein reiche aber nicht aus. Entscheidend sei, dass die Reformen auch für mehr Wirtschaftswachstum sorgten. Nur dann könne die Politik neues Vertrauen gewinnen. Auch Arbeitgeber und Gewerkschaften rief Steinmeier auf, den Reformkurs jetzt zu unterstützen. Angesichts der andauernden Hitze fordert die bayerische Grünen-Fraktionschefin Schulze 200 Millionen Euro aus dem Länderfinanzausgleich für Klimaanlagen in Schulen, Kitas, Kliniken und Altenheimen auszugeben. Das Geld solle direkt und unbürokratisch an die Kommunen gehen, um den Hitzeschutz zu verbessern. Gerade Kinder und Senioren leiden besonders unter den hohen Temperaturen. Der Hamburger Tennisprofi Alexander Zverev hat die Krönung seines starken Wimbledon-Turniers leider verpasst. Zverev verlor das Endspiel gegen den italienischen Weltranglisten-Ersten Jannik Sinner in 4 Sätzen mit 7:6, 6:7, 3:6 und 4:6. Doch trotz der Niederlage hat Zverev gleichzeitig allen Grund zu feiern, denn durch den Einzug ins Wimbledon-Finale klettert er jetzt in der Weltrangliste auf Platz 2.
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3: Derzeit in Augsburg, Lechhausen 14 Grad und klar. Großaltingen 17 Grad, Marktrettenbach 19 Grad. In der Nacht bleibt es über Augsburg, Nordschwaben und dem Allgäu meist klar und